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Radio Ratzeburg mit der Sendung Ratzeburg hier und heute. Mein Name ist Conny Hoffmann und ich werde Sie heute nicht durch die Sendung führen, nein. Mir sind nämlich meine Gesprächspartner abhandengekommen. Aber wahrscheinlich liegt es an diesem tollen Wetter, was wir zurzeit haben, was wir auch alle genießen möchten. Und dann habe ich mir überlegt, wir machen mal fünf Jahrzehnte Sommermusik. Was haltet ihr davon? Sommerhits der letzten fünf Jahrzehnte.

0: So, das waren sie, die Sommerhits der letzten 5 Jahrzehnte. Nächste Woche habe ich dann mit 1000%iger Sicherheit wieder einen Gesprächspartner. Ich hole die alle vom Wasser weg, wenn schönes Wetter ist natürlich. Und dann schauen wir mal. Bis dann, seid alle schön gespannt und bleibt alle schön gesund.
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1: Hallo und herzlich willkommen zurück zu Wattenpass.
2: Ich bin immer noch sprachlos. Was da gestern passiert ist.
1: Wie fandest du meine Anmoderation?
2: War gut. Die passt perfekt eigentlich zu dem Spiel gestern. Also es ist, wie gesagt, ich bin sprachlos.
1: Ganz ehrlich, wir sind top aktuell.
2: Wir sind aktuell, ja.
1: Wir sind top aktuell. Ich glaube, das ist das erste Mal in der Geschichte dieses Podcasts, dass wir aktuell sind.
2: Ja.
1: Also wirklich perfekt.
2: Ja,
1: mein lieben Freunde.
2: Also für die Leute, die nicht wissen, worum es geht, ich glaube, das ist für die, die wissen, das Deutschlandspiel im 16. Finale gegen den Underdog Paraguay um 22.30 Uhr. Ich sage jetzt schon mal, ich habe es nicht komplett geguckt, weil ich einfach irgendwann eingeschlafen bin.
1: Du, ganz ehrlich, ich bin dir da nicht mehr böse.
2: Mittlerweile denke ich auch, Gott sei Dank nicht, weil das ist ein schlechter Scherz.
1: Das ist schlecht auch allgemein.
2: Boah, Alter,
1: ich habe es halb zwei, geguckt. Bisschen länger sogar noch, ne? Wenn man sich noch ein bisschen die Bilder angeguckt hat. Ja!
2: Toll!
1: Schön, dass ihr wieder zurückgefunden habt hier.
2: Ja.
1: Mich freut es auch, dass du hier hergefunden hast, tatsächlich.
2: Ja. Geil, das ist das Einzige, oder? Was mich heute freut, eigentlich. Dass ihr eingeschaltet habt und dass ich hier bin. Aber sonst bin ich echt, also ich sag ehrlich, ich bin wirklich enttäuscht. Ich bin wirklich, wirklich, wirklich enttäuscht. Weil jetzt irgendwie, ich weiß nicht, jetzt ist so ein bisschen, weiß ich nicht, ob ich nachher noch, wahrscheinlich werde ich jetzt gucken, aber Norwegen, Elfenbeinküste, eigentlich ein voll geiles Spiel, aber ich bin so.
1: Echt jetzt?
2: Ja.
1: Also ich guck's.
2: Also ja, ich werde es auch gucken.
1: Ich werde wahrscheinlich erst die zweite Halbzeit schaffen.
2: Aber ist ein richtiger Downer. Richtiger, richtiger Downer. Also, ja. Deutschland verliert das erste WM-K.O.-Spiel seit dem Finale 2014 im Elfmeterschießen gegen Paraguay.
1: Das ist auch schon schlecht übrigens.
2: Das ist schon schlecht. Allein nur das ist schon schlecht. Aber gegen Paraguay? Kannst du mir außer Almirón einen Spieler nennen von Paraguay?
1: Enesco. Weil er bei Brighton mal gespielt hat.
2: Genau, der von Brighton.
1: So. Der spielt jetzt bei Straßburg.
2: So.
1: Glaube ich.
2: Weiter?
1: Der Torwart war gut. Hat wirklich ein Weltklasse-Spiel gemacht. Also, zuallererst.
2: Ja.
1: Darf ich kurz eine Sache sagen, was sehr wichtig ist tatsächlich, bevor wir diesen ganzen Rant überhaupt erstmal losgehen. Glückwunsch an Paraguay.
2: Ja.
1: Verdienter Sieg.
2: Ja.
1: Sie haben es tatsächlich geschafft, in eine

0: Verlängerung erstmal zu kommen, innerhalb von 90 Minuten. Dann, vor allem, haben sie auch 0-1 geführt. Verdient, tatsächlich, finde ich. Mhm. Dann haben sie es geschafft, die Verlängerung zu überleben und in ein Elfmeterschießen zu kommen. Und Elfmeterschießen 50-50. Mhm. Da ist alles möglich. Und da kann eine Kreisliga-C-Mannschaft gewinnen gegen PSG. Ja. Wirklich jetzt.
1: Und das alles darf als Deutschland nicht passieren.
0: Genau. Deswegen Glückwunsch an Paraguay. Sie haben es absolut verdient. Ja. Da war ein geiler Spirit dabei. Die haben gekämpft.
1: Ja.
0: Und dann hast du halt einfach die deutsche Mannschaft.
1: Es war auch so leicht, ne? Irgendwie.
0: Es war so.
1: Also, du musstest dich eigentlich nur hinten reinstellen, was sie auch gut gemacht haben. Alles wegverteidigen, dich überall reinschmeißen. Dann vielleicht mal ein, zwei Konter fahren. Ding war durch.
0: Was ich halt, und da gehe ich wirklich mit einem Kollegen auf der Arbeit, der das gesagt hat. Warum bei so einem Spiel spielt Under von Anfang an aber keinen Musiala? Mhm. Weil es war doch wohl klar, dass Paraguay, vor allem nachdem sie ja Spieltag 1 gegen USA 4-1 auf den Deckel bekommen haben, haben sie umgeändert auf, was war das, 4-5-1, also wirklich defensiv umgeändert. Mhm. Dann war es doch wohl klar, dass sie halt hinten drin stehen. Das heißt, du brauchst Einzelaktionen. Und wer kann Einzelaktionen kreieren?
1: Ja.
0: Tatsächlich Jamal Musiala, wer hätte es gedacht?
1: Ja, unglaublich.
0: Wirklich,
1: ja, stimmt.
0: Aber ich sag auch ganz ehrlich, jetzt analytisch und strategisch irgendwie da, oder also analytisch jetzt irgendwie da vorzugehen, ist auch kompletter Quatsch in meinen Augen, weil, ganz ehrlich, das ist eine Mentalitätssache.
1: Ja, 100%.
0: Also wenn du hier nicht auf gut Deutsch, ne, obwohl, nee, sag ich jetzt nicht so, ne, aber guck mal, ganz ehrlich, du musst ja auf den Platz gehen und sagen, okay, erstmal das Spiel wird nur 90 Minuten gehen.
1: Ja.
0: Und zweitens werden wir hier mindestens mit 3 Toren gewinnen.
1: Ja.
0: Auf jeden Fall. Ding ist durch.
1: Und da kann auch keiner jetzt irgendwas, also da gibt es keine zwei Meinungen.
0: Nein.
1: Du bist Deutschland. Du musst dominieren und das nicht nur im Ballbesitz. Du musst das ganze Spiel, du musst das machen. Du musst nach 90 Minuten. Ich finde, es ist eigentlich schon schlimm, dass du da überhaupt in die Verlängerung gehen musst.
0: Ja, auf jeden Fall.
1: Das ist schon wirklich hart.
0: Es kann passieren, ne?
1: Ja, aber eigentlich in 9 von 10 Fällen eigentlich nicht. Also, boah, Alter. Ach, Mann. Ey, es ist wirklich hart. Es ist wirklich hart. Jetzt gibt es natürlich noch die Leute, die anfangen, den Schiedsrichter schlecht zu reden.
0: Okay.
1: Es gab ja dann diese eine Situation vor dem vermeintlichen 2-1 von Jonathan Tah, das Foul von Waldemar Anton.
0: Also
1: für dich ein Foul?
0: Es war ja in der Verlängerung.
1: Genau.
0: Ecke und dann Jonathan Tah mit dem 2-1.
1: Ja.
0: Alle haben sich gefreut, bla bla.
1: Ja, top.
0: Dann ganz komischerweise kam wirklich, also das war eines der spontansten VAR-Entscheidungen, die ich seit langem gesehen habe. Wo der Schiri nicht mal irgendwie, also vielleicht hat das Bild auch einfach das nicht gezeigt, also die Kamera war einfach vielleicht auch nicht auf ihn, aber es war wirklich so, ich habe nicht mal gesehen, dass er mit seinen Leuten da geredet hat, sondern es hieß einfach, ey, guck dir das an.
1: Mhm.
0: Sofort angeguckt. Für mich ist das eine Beleidigung an den Sport.
1: 100%.
0: Ich glaube, die Premier League hat uns ausgelacht, weil wenn das ein Foul ist, dann müssen wir alles pfeifen.
1: Wirklich.
0: Und da gehe ich auch mit Jürgen Klopp mit. Wenn er sagt, wenn das ein Foul ist, dann wäre Arsenal nicht Meister geworden.
1: Ja.
0: Weil sie einfach 60% ihre Tore so gemacht haben.
1: Ja.
0: Und das ist einfach die heutige Regel. Und diese Regel ist so bescheuert, dass du einfach gefühlt den Torwart zustellen kannst.
1: Mhm.
0: Und der Torwart ist übrigens direkt wieder aufgestanden.
1: Ja. Ich habe tatsächlich auch noch ich hab mir das Foul mehrfach angeguckt. Die Perspektive von hinter dem Tor, wo man sieht, dass der Torwart sogar Anton in den Genitalbereich schlägt. Also so, oder so ein bisschen so da so reinfasst. Und Anton so ein bisschen halt nach vorne zuckt und er dann sofort hinfällt, dann aber direkt wieder aufsteht. Also es ist das ist kein Foul. Aber trotzdem, am Ende des Tages darfst du jetzt nicht dem Schiri da die Schuld geben, Deutschland hätte das vorher machen müssen. Ganz einfach. Du kannst dich nicht jetzt darauf verlassen oder jetzt irgendwie das als Ausrede nehmen. Ja, der Schiri, nein. Fasst euch an die eigene Nase. Das war einfach nichts. Es war einfach vorne und hinten nichts.
0: Nein. So. Darf ich ein bisschen Liebe geben zu ein, zwei Paraguay-Spielern?
1: Ja.
0: Die wirklich ein Top-Spiel gemacht haben. Mhm. Zuallererst natürlich Orlando Gil, der Torhüter.
1: Ja.
0: 9,9er Bewertung hier auf SofaScore. 26 Jahre alt, spielt zurzeit bei San Lorenzo. Der wird im Sommer wechseln.
1: Ja.
0: Also, ich sag ganz ehrlich. Erstmal, ich sag ganz ehrlich, ich hätte auch einen Elfmeter verschossen.
1: Bei ihm?
0: Ja. Weil als er da stand und seine Arme hochgemacht hat, seine Finger gingen fast über die Latte, habe ich das Gefühl gehabt.
1: Ganz krass.
0: Und dann bei den ersten 2, 3 Schüssen hat er doch immer so diese, so viermal geklatscht oder so. Boah, ich sag ehrlich, ich hatte auch Angst. Ja, komplett.
1: Ja.
0: Der hat ein Top-Spiel gemacht, wer war's noch? Dann natürlich der Torschütze Enisco, der auch einfach nicht so zum Kopfball kommen kann.
1: Auf keinen Fall.
0: Was auch wieder so eine Mentalitätssache ist in meinen Augen. Das hat nichts mit irgendwie, also natürlich ist das ein taktischer Stellungsfehler, klar.
1: Komplett, ja.
0: Aber das ist natürlich auch komplett Quatsch. Galaza, die 23, der hat komplett gekämpft. Der ging mir auch ein bisschen auf, der hat gestört.
1: Das war der mit dem Bart, glaube ich, ne?
0: Nee, das war so, ich weiß nicht, der ist hässlich.
1: Der war...
0: Aber er hat mich gestört.
1: Ja,
0: aber im guten Sinne.
1: Ja,
0: im guten Sinne. Er hat,
1: ich verstehe.
0: Er hat gekämpft. Kanale hinten in der Innenverteidigung.
1: Ja.
0: Ja.
1: Gibt es bei Deutschland jemanden?
0: Der gut gespielt hat?
1: Ja.
0: Ich fand Jo Kimmich tatsächlich sehr gut in diesem Spiel. Auch gegen Ende im Elfmeterschießen.
1: Ja.
0: Ich fand Rüdiger sehr gut. Eine Sache, die ich nicht verstanden. Ja, nur Brown. Ich würde sogar so frech behaupten, dass Brown der beste Spieler war in diesem Turnier für Deutschland.
1: Mit dem Matcher würde ich ja.
0: Mit Undaf vielleicht noch
1: mit
0: dann.
1: Mit Undaf auch. Und danach, ja, flacht sehr stark ab.
0: Sehr, sehr stark.
1: Sehr, sehr stark, ja.
0: Eine Sache, die ich verrückt fand, weil gehen wir mal so von Halbzeit zu Halbzeit.
1: Ja.
0: Du hattest natürlich das 1-0, was wir schon angesprochen haben. Gefühlt die 20 Flanken in erster Halbzeit, die auch einfach nichts gebracht haben. Dann kam die zweite Halbzeit und du siehst Leon Goretzka an der Seitenlinie, denkst dir, okay, Leon Goretzka kommt jetzt rein.
1: Samantau.
0: Für Pavlovic und Enmetscher geht ein bisschen zurück. Und du denkst dir, alles klar, gutes Mittelfeld. Eben nicht.
1: Nö.
0: Enmetscher geht runter.
1: So.
0: Verrückt.
1: Ja,
0: Enmetscher war der Hauptschuldige für das 1-0, weil er da nicht irgendwie hingegangen ist, nicht mitgegangen ist, was weiß ich. Ey, jetzt mal ganz ehrlich kurz.
1: Also ich sag, er war nicht so auffällig wie in den Spielen davor, fand ich. Ich fand ihn
0: aber
1: nicht
0: er ist immer für was
1: aber,
0: gut.
1: Genau.
0: Und ich sag ganz ehrlich, und es tut mir auch leid an Pavlovic. Pavlovic ist einfach noch nicht in dieser Rolle, um diese wichtigen Big Game Spiele zu machen. Kann er noch nicht.
1: Ja.
0: Er spielt bei Bayern München, er hat Champions League Erfahrung, aber er braucht mehr.
1: Ja.
0: Er kann diese Big Game Spiele und ich finde es schade, dass da kein Risiko in Anführungsstrichen genommen wird, gesagt wird, okay, wir gehen mit dem Match schon ein bisschen offensiver. Und du, ganz ehrlich, jetzt mal ganz kurz. Willst du mir erzählen, dass Leon Goretzka nicht eine ähnliche Position spielen kann wie Pavlovic, mal ganz kurz, wenn ein Match schon mal ein bisschen nach vorne geht? Das willst du mir jetzt erzählen? Das kann Goretzka nicht?
1: Nee.
0: Ich komme auch zu Goretzka noch später.
1: Ich komme
0: zu ihm noch später.
1: Ja.
0: Ich habe einiges zu erzählen. Ich komm zu ihm noch später.
1: Ja, ich freue mich.
0: Weißt du, was mich am meisten gestört hat?
1: Ja.
0: Und da kommt so ein bisschen mein Basketball-Ding im Kopf. So meine Basketball-Mentalität so ein bisschen. Dass nicht mal einer... Und ich habe das Gefühl, die sind alle zu cool. Die sind alle zu cool
1: in der
0: cool,
1: Mannschaft. Ja.
0: Die sind alle zu cool.
1: Ja.
0: Da ist nicht mal... Und deswegen hätte ich Robert Andrich mitgenommen.
1: Ja.
0: Weil Robert Andrich hätte sich mal so ein...
1: Der bringt die einfach runter.
0: Der hätte sich mal ein Würz an die... Weißt du, so,
1: ne?
0: So genommen. Hör
1: mal zu.
0: Geh jetzt einfach mal ins 1 gegen 1.
1: Ja.
0: Kreier eine Chance.
1: Ja.
0: Mach mal was.
1: Ja.
0: Weil die 40. Flanke wird es auch nicht sein.
1: Ja.
0: Ich weiß doch, in der Verlängerung, das war so Mitte der Verlängerung, da hieß es dann vom Kommentator, so, ich hau mal hier mal kurz meine Statistiken raus. Das war jetzt übrigens gerade die 42. Flanke. Wo ich mir auch denke, okay, also... Bei
1: krank.
0: Der 25. hätte ich dann auch irgendwann gesagt, vielleicht sollten wir was anderes
1: machen. Scheint
0: wohl
1: nicht zu funktionieren.
0: Anscheinend
1: nicht. Anderes.
0: Aber weißt du, was ich meine? Dass sich mal einer endlich mal so mal rangeht und so,
1: Bruder,
0: mach mal was jetzt.
1: Ja.
0: Tu mal was.
1: Ja.
0: Und bau hier nicht mal...
1: So ein Weckruf einfach. So, du merkst so, es funktioniert einfach nicht. Lass dir mal was einfallen.
0: Da ist keiner, der vorangeht. Keiner, der mal richtig Eier beweist. Das ist das Problem.
1: Ja.
0: Die Leute sind zu cool geworden.
1: Ja.
0: Wie... Das Jugendwort hier, wie nennen die immer Ulysse? Nonchalant?
1: Nonchalant.
0: Ich schwöre, alle zu krass.
1: Ja.
0: Ich check es nicht.
1: Ja, du hast recht.
0: Ich verstehe es nicht. Nee, nur deswegen hätte ich nominieren müssen. Ich hätte meine 11 gehabt. Ich hätte meine 5 Einwechselspieler gehabt, die ich safe einwechsel. Vielleicht 6, 7 so, ne? Um zu gucken, vielleicht, ne? Und dann, wenn der nur Plätze für Leute, wo ich weiß, die leben für dieses Team. Die leben für diese Nation. Robert Andrich zum Beispiel.
1: Ja.
0: Der hätte doch locker dann
1: safe.
0: So, hey Jungs,
1: auch.
0: Jetzt kommt mal, also jetzt.
1: Ja.
0: Ja. Ja, jetzt übertreibt man nicht so, ne? Ja. Das ist jetzt, also jetzt, wir können die jetzt nicht verlieren.
1: Ja, so Leute, die für die Kabine gut sind. Also wirklich, die wirklich für die Kabine gut sind. Ja, das hat der deutschen Mannschaft gefehlt, aber es war so kreativlos. Es war einfach schrecklich und es fing ja eigentlich schon im Ecuador-Spiel an. Da ging das ja schon langsam los. Und
0: jetzt auch im Nachhinein, wenn ich mal so gucke, das Curaçao-Spiel war ja der größte Scam aller Zeiten. Mhm.
1: Also, jetzt mal wirklich, wenn wir jetzt mal die WM betrachten, diese vier Spiele, die wir hatten, das war jetzt nicht so überragend, fand ich.
0: Ist doch schlecht.
1: Also das gegen Curaçao, okay, das ist die Hälfte davon sind nur Teilzeitfußballer. Viele gehen davon noch arbeiten. Bruder, und dann gegen Elfenbeinküste war es ein Mentalitätsding. Und gegen Ecuador, grottenschlecht. Grottenschlecht. Und jetzt scheidest du gegen Paraguay aus. Das sind alles vier Teams. Das ist nicht Spanien, Frankreich, England, Brasilien.
0: Das schwierigste Team ist Elfenbeinküste und bei aller Liebe, ne?
1: Bei aller Liebe, wirklich.
0: So kommt jetzt mal, die sind physisch stark.
1: Und ja, du bist Deutschland, hallo, hallo.
0: Und die lügen euch alle ins Gesicht. Spieler, Trainer, wer auch alles dazugehört. Und wir lügen uns auch alle ins Gesicht. Mhm. Nie im Leben glaubte einer fest daran, dass wir Weltmeister werden. Nie im Leben. Wir alle haben gesagt, wir alle. Dann nehme ich uns Fans mit ins Spiel.
1: Ja,
0: dann nehme ich alle mit ins Spiel. Keiner hat gesagt, wir werden Weltmeister. Auf Ernst. Und jeder hat gesagt, spätestens gegen Frankreich sind wir raus.
1: Ja, hundertprozentig. Also ganz klar. Vielleicht war das auch diese Arroganz. Ja, gegen Frankreich sind wir raus. Ja, Bruder, du musst erstmal am Paraguay vorbei. Und dann schaffst du nicht mal das. So, ich habe mir schon Gedanken gemacht, boah, gegen Frankreich, Achtelfinale raus, ist schon schade, aber naja, boah, nicht mal 16. Finale geschafft. Ja, aber ich, also...
0: Es war einfach viel zu passiv.
1: Ja.
0: Es war viel zu passiv, keine Eier bewiesen.
1: Wirklich viel zu passiv.
0: Da war gar nichts. Da war nichts.
1: Und du hast eigentlich die Spieler, die so was können. Die wirklich...
0: Oder wir haben gefühlt einen Marktwert von 1 Milliarde Euro.
1: Ja, ich glaube 945 Millionen oder so. Also, was hat Paraguay?
0: Also, es geht weißt du, was Paraguay hat? Einfach ein Team-Spirit. Warum
1: wir
0: nicht?
1: Wir ärgern euch jetzt einfach, wir nerven einfach.
0: Warum nicht? Oh. Die haben nichts zu verlieren.
1: Genau, was haben wir zu verlieren?
0: Wir haben alles zu verlieren.
1: Ja, wir haben alles verloren. Und auch boah, jetzt im Nachhinein so diese Aussage nach der Heim-EM, wo Nagelsmann meinte, ja, wir haben ja in 2 Jahren die WM, die holen wir dann.
0: Ja gut, was soll er sagen? Kann ich zum Elfmeterschießen kommen?
1: Gerne.
0: Okay. Ich hab einige Sachen gerade. Also, zuallererst. Der erste Schuss. Kai Havertz. Wir reden ja immer darüber, was ist so die perfekte Reihenfolge für Elfmeterschießen. Mhm. Ich zum Beispiel zu meinem Teil hätte sofort Nadim Amiri schießen lassen. Einfach weil er die Statistik hat. Safe. Weil er frisch ist. Es gibt immer diese Sachen mit frisch reinbringen und aber er hat schon gespielt, das heißt also er hat schon er ist schon ein bisschen warm gelaufen.
1: Er ist einfach ein sicherer
0: Spieler. Punkt. Ja. Und er hat auch nichts zu verlieren. Er spielt bei Mainz 05 und ist hier in der WM dabei. Kein Disrespect zu Mainz 05, aber
1: ihr
0: versteht, was ich meine. Ja. Und du hast 3 Schützen, die kein Tor geschossen haben. Ja. Darunter sind Kai Havertz und Nick Woltemade, Offensivspieler in der Premier League. Beide Schüsse, soweit ich mich erinnere, vor allem der von Havertz, halb hoch. Mhm. Halb hoch. Das ist das Dankbarste, was du ein Torwart geben kannst. Ja. Zuallererst.
1: Halb hoch, wirklich.
0: Millionen Leute gucken zu, der Druck ist riesig. Du kannst dich gegen Paraguay ausscheiden. Mhm. Ich will nicht in deren Schuhen sitzen. Stehen. Ja. Will ich nicht drinstecken. Nee. Will ich nicht drinstecken. Nee. Aber ich kann doch wohl erwarten, dass du ihn nicht halb hoch in der Ecke schießt.
1: Sorry. Das wirklich, ja.
0: Also, das kann ich doch wohl erwarten, oder?
1: Ja.
0: Und eine Sache kommt dann noch. Also ich habe noch 2 Sachen, da kannst du gerne
1: sagen. Ja, ist gut.
0: Dann schaffen wir es tatsächlich irgendwie, warum auch immer, weil Neuer noch einen hält. Davor wurde ein Elfmeter verschossen von Paraguay. Waren das waren 2 Matchbälle für Paraguay. Du dachtest, okay, jetzt sind wir zurück. Jetzt kommt der 6. Elfmeter.
1: Ja.
0: Und deswegen ist es für mich nicht schlimm, dass Jonathan Tah ihn verschossen hat, weil ich nicht erwarte von einem Jonathan Tah, dass er einen Elfmeter reinmacht. Hm. Weißt du, warum Jonathan Tah da vorne war? Und ihr könnt gerne schreiben, ob es richtig ist oder nicht, was ich jetzt sage. Der 6. Elfmeter geht gleich los. Bevor Jonathan Tah losgeht, stehen die doch immer da so, ne, in der Reihe. Jo Kimmich hat schon seinen Elfmeter gemacht, top geschossen. Stellt sich vor die Jungs, so, ne? So vor die Jungs und sagt so, Jungs, wer als nächstes? Und du guckst in die Gesichter von den Spielern, alle so.
1: Ja. Keiner traut sich.
0: Keiner traut sich.
1: Ja.
0: In der Kamera hörst du sogar, wie Kimmich sagt, Leon, also ne, so Grätzer, Leon, du?
2: Nee. Da krass.
0: Und da wusste ich, das Ding ist durch.
2: Alter.
0: Das ist traurig.
1: Keine Confidence, gar nichts.
0: Da geht gar nichts.
1: Ja.
0: Und jetzt ohne auch Leon Goretzka da ne, irgendwie hervorzuheben, aber das ist so. Und dann, ich könnte schwören, ich habe gehört, wie ein Tar gesagt hat, ja, da muss ich halt. Und ja, boah, du das, musst dann ja, halt. Dann,
1: und dann verschießt du den auch.
0: Und dann verschießt
1: natürlich.
0: Du den auch. Hundertprozentig.
1: Also
0: der war schlecht geschossen. Er hat, der Kommentator sagt sogar, ich habe noch nie einen Elfmeter gesehen von Jonathan Tah und ganz ehrlich, ich auch nicht.
1: Nee.
0: Oder er hat wahrscheinlich mal einen geschossen so, aber.
1: Im Training vielleicht.
0: Im Training.
2: Krass.
0: Oder im also, DFB-Pokal zweite
1: ich
0: Runde.
1: Ich habe auch bei Kicker gelesen, da stand irgendwie irgendwas mit Elfmetern, wer verschossen hat, bla bla, und wer sich nicht getraut hat, war ich so, wer sich nicht getraut hat, was?
0: Genau, das ist das Ding.
2: Wer, wie, was, nicht
0: aber
2: trauen?
0: Aber da denke ich mir, du bist dein Leben lang Fußballer. Das,
1: dafür bist du da.
0: Da steht niemand auf dem Feld, der irgendwie erst mit 14 oder so angefangen hat, Fußball zu spielen. Die spielen ihr Leben lang Fußball. Ja, der Druck ist groß, aber dafür lebst du doch.
1: Ja,
0: dafür hast du doch dein ganzes Leben gefühlt geopfert, damit du jetzt Fußballer bist.
1: Boah, ist das peinlich.
0: Ich finde das peinlich.
1: Ja.
0: Ich finde das unangenehm.
1: Komplett.
0: Aber eine Sache, die ich noch peinlicher finde, abgesehen davon, drei Leute haben verschossen. Darunter sind Jonathan Tah, Kai Havertz und Nick Woltemade. Wir beide sehen keine Unterschiede von den dreien. Aber manche auf Social Media schon.
1: Ja, das ist krass.
0: Und das finde ich krass.
1: Ja, nee.
0: Ja, er hat den letzten Elfmeter verschossen, aber zu sagen, dass er sich verpissen soll, dass er nicht mehr in dieses Land gehört, dass da Affen-Emojis kommen, das geht, ist unter alle Sau.
1: Nee.
0: Unter
1: er ist der, also wenn es so ist, wie du es gemeint hast, dass er immer der, da muss ich, er ist der Einzige von den einen, der Eier bewiesen hat und gesagt hat, ich mach das jetzt. Weil keiner von den allen die Eier in der Hose hatte.
0: Und ich sehe nichts gegen Woltemade oder Havertz.
1: Nee.
0: Aber Jonathan Tah, der hier in diesem Land geboren ist, eine schwarze Hautfarbe hat, da lese ich alles, oder was?
1: Ja,
0: das ist unter alles auf.
1: Ja.
0: Unter alles auf.
1: Nee,
0: schrecklich.
1: Das geht
0: schrecklich. Geht bitte aufs Sportliche, wenn jemand. Du kannst Kritik üben gegen Jonathan Tahs Elfmetertechnik, die nicht gut war.
1: Ja, von mir aus.
0: Ah, okay, mach.
2: Aber
1: das ist ja krass,
0: wieder auf sowas zu gehen, das ist unter alles auch.
1: Ja, aber die Leute sind so enttäuscht, die brauchen irgendein schwarzes Schaf, weißt du, irgendwas, worauf die schieben können, wenn es nicht der Schiedsrichter ist. Aber klar, die schieben es auch auf den Schiedsrichter. Dann müssen sich irgendein schwarzes Schaf raussuchen.
0: Schwarzes Schaf ist crazy.
1: Ja, okay, gut, aber du weißt,
0: ja,
1: wie es gemeint ist. Nee, ja, okay, gut, in dem Kontext, ne? Aber so, die müssen sich irgendwie wie nennt man das denn sonst?
0: Ja, doch, ist richtig so.
1: So, ne?
0: Ich find's
1: aber,
0: crazy, Mann.
1: Ach, das ist einfach, ich habe auch ein Stat gesehen, habe ich mir ein Bild gespeichert.
0: Wir haben auch safe das Gleiche.
1: Mit den Elfmetern?
0: Ja, sag es bitte.
1: Also, ich habe gesehen, Deutschland in der WM, nicht nur K.O.-Phase, allgemein in der WM, Statistik.
0: In der Geschichte?
1: In der Geschichte der WM.
0: Von Deutschland jetzt.
1: Von Deutschland. Every missed or saved German penalty. 1982, Halbfinale, Uli Stielike.
0: Okay. Heißt, er hat einen Elfmeter geschossen, der wurde gehalten.
1: Genau, oder hat an ihn verschossen.
0: 1982.
1: Der nächste, Kai Havertz, 2026, gegen Paraguay.
0: Ich wollte mal da.
1: Danach, ich wollte mal mit Jonathan Tah.
0: Du musst dir mal vorstellen, in der Geschichte der WM.
1: Ein einziger Mensch hat verschossen vor diesem Spiel.
0: Das ist verrückt. In der K.O.-Phase.
1: Und dann jetzt drei. Nee, komplett.
0: Gar der nicht. Ja, stimmt, bei der Gruppenphase geht ja nicht.
1: Stimmt, klar. Du hast recht.
0: Ja,
1: natürlich, ja, klar. Bruder.
2: Alter.
0: Dass man ein Elfmeterschießen verliert, finde ich okay.
1: Ja.
0: Aber wenn das jetzt gegen Frankreich ist, hätte ich gesagt, gut. Du hast dich stark gehalten, 120 Minuten. Spanien, Argentinien, wie sie alle heißen.
1: Ja.
0: Paraguay?
1: Guck mal, Niederlande ist auch rausgeflogen. Aber gegen wen? Gegen Marokko.
0: Top 10 Mannschaft in diesem Turnier.
1: Wäre Deutschland jetzt im 16. Finale gegen Marokko rausgeflogen, ich hätte nichts gesagt.
0: Nichts gesagt,
1: ich hätte gesagt, voll okay.
0: Ja.
1: Und Niederlande kann auch sagen, ist okay.
0: Tatsächlich,
1: aber nicht gegen Paraguay. Bitte, die sind 48. oder so, oder 41. Platz.
2: Ja, Mann. Bruder, bitte. Bitte.
0: Heftig.
2: Bitte.
0: Heftig.
1: Kai Havertz auch meine zweite WM zweimal reingeschissen. Top.
0: Hat er so gesagt.
1: Richtig.
0: Tatsächlich hast du es richtig erkannt.
2: Alter.
0: Wer hätte es gedacht?
1: Alter. Ich habe auch hier ganz viele Zeitschriften Titelblatt und Elle Equipe, keine Ahnung, aus Frankreich.
0: Wer ist die größte französische Newsletter tatsächlich?
1: Ja. Wie heißt die? Wie wird die ausgesprochen?
0: Elle Equipe oder so?
1: Ja, keine Ahnung. Dort wird Deutschland für seine furchtlose Dominanz bestraft. Tatsächlich. Das finde ich, beschreibt dieses Spiel perfekt.
0: Ja.
1: Furchtlose Dominanz. Du hast Ballbesitz 76%, aber machst da nichts raus.
0: Nee.
1: Naja, egal. Im September ist ja die Nations League.
0: Okay. Und jetzt?
1: Ja, die wirst du wahrscheinlich auch sang- und klanglos verlieren.
0: Ich habe zwei Fragen.
1: Ja.
0: Wie? Oder erstmal gehe ich zu der Frage. Nagelsmann's raus.
1: Ja, ja, 100%. 100%. Er hofft ja noch irgendwie. Nein.
0: Nagelsmann ist raus.
1: Kloppo, bitte.
0: Jetzt wollte ich dich gerade fragen. Kloppo.
1: Der hat es auch schon vorher gesagt, er ist noch Trainer. Der wusste bestimmt.
0: Ja, ja. Wenn Kloppo nicht will, wer dann?
1: Boah.
0: Darf ich dir einen Namen kurz nennen? Und ja, du wirst 100% ja sagen? Mhm. Christian Streich.
1: Ja.
0: Doch, sag ehrlich.
1: Ja, doch.
0: Christian
1: Wenn der Bock drauf hat?
0: Ganz ehrlich?
1: Ja.
0: Jürgen Klopp oder Christian Streich bin ich nicht mehr. Wer von beiden?
1: Können beide.
0: Lass die beide.
1: Boah, ja. Christian Streich.
0: Warum nicht?
1: Warum nicht, ne?
0: Und dann war noch meine Frage. Ist es jetzt Zeit für einen richtigen Umbruch? Ich rede von einem richtigen Umbruch.
1: Ich würde sagen, ja.
0: Ich rede nicht mehr hier von diesen Leistungsprinzipien-Geschnacke und dann doch irgendwie nicht mehr Leistungsprinzip, ich meine, und dann DFB-Erfahrung und...
1: Die letzten Turniere waren alle schlecht.
0: Ja.
1: Und du hast halt einfach einige Spieler, die auch jetzt nicht nur dieses Turnier gespielt haben, sondern auch schon die Turniere davor. Und du hattest in der Zeit 2 bis 3 Trainer. So, da musst du einfach mal aussortieren. Ganz einfach.
0: Ja.
1: Ganz einfach.
0: Ich würde doch einfach anfangen jetzt, wenn die Nations League und so losgeht. Ich würde Trisoldi...
1: Ja, warum der eigentlich nicht mitkommt?
0: Ja.
1: Der ist am Ball da.
0: Elmaler,
1: 100%.
0: Karl, der war natürlich
1: jetzt verletzt. Okay.
0: Und wie sie nicht alle heißen. So ich würde so jung jetzt einfach gehen,
1: komplett.
0: Um auch einfach... Guck mal, ey, 100%ig in der nächsten WM wird Wirtz, Musiala spielen. Na klar.
1: Ja, die sind
0: natürlich,
1: ja,
0: die sind ja auch klar. Gesetzt. 100%. Schlotterbeck ist gesetzt. Warum sage ich dir nicht einfach, ey Jungs... Wir wollen erstmal nur jung reingehen und noch ein bisschen alt natürlich für Veteranenerfahrung,
1: ja.
0: Um zu gucken, wen wir in den nächsten Jahren, vor allem zur nächsten EM, mitnehmen können.
1: Ja.
0: Macht ihr euch mal einen ruhigen.
1: Genau.
0: Das tut auch gut für euren Club. Ihr habt jetzt eh genug Fußball gespielt erstmal.
1: Ja. Ja.
0: Alles entspannt.
1: Dafür ist die Nations League perfekt.
0: Finde ich auch.
1: Und ich sage echt, die Nations League, wenn du da jedes Spiel von mir aus verlierst, ist egal, aber du weißt, wen du, ne, auf wen du setzen kannst, auf wen du bauen kannst, auf wen vielleicht nicht oder was auch immer. Das ist, ich finde... Am besten du nutzt die Nations League einfach, um so ein bisschen auszutesten.
0: Ja, warum nicht?
1: So ein bisschen, ne?
0: Aber warum wird hier eigentlich gerade so rumgeschrieben?
1: Ehrlich. Wir haben hier unten eine Kita, glaube ich, ne? Also hier vorne ist eine Kita.
0: Stimmt, du hast recht.
1: Ich hoffe, das hört man nicht, wenn ja, mein Gott.
0: Wir alle können Kindergeschrei,
1: ja,
0: oder?
1: Ja, also. Ich glaube schon.
0: Vor allem
1: ja.
0: Grundschule, ja.
1: Das war's zum Deutschlandspiel. Ich glaube, da gibt es eigentlich nichts mehr zu sagen. Wir haben uns auch lange genug darüber gequatscht. Es ist sehr schade, ich bin sehr enttäuscht.
0: Also ich verfolge die WM auf jeden Fall weiterhin.
1: Ja, ich werde sie auch verfolgen. Ende.
0: Ich bin ganz klar, also ich habe so zwei Teams, also Argentinien habe ich ja schon im Vorfeld gesagt, vor der WM,
1: ehrlich,
0: dass sie die WM gewinnen.
1: Warum nicht?
0: Das ist ein Team, was ich verfolge.
1: Ja.
0: Und verfolge ich noch ein Team? Marokko finde ich eigentlich ganz cool.
1: Ich hab ein bisschen Vertrauen in Norwegen.
0: Da warst du auch schon lange vor der WM drin.
1: Ja, die haben einen guten Kader. Jetzt gegen Elfenberg, ich finde, gegen Elfenbergküste ist es eins der interessantesten Duelle, finde ich. Das sind beides so diese so Underdog-Teams.
0: Ja, stimmt.
1: Das ist schon geil, das könnte echt cool werden. Ja.
0: Ja, aber sonst hätte ich persönlich eigentlich...
1: Kap Verde!
0: Ich finde Mexiko ganz cool dieses Jahr.
1: Mexiko auch,
0: ja. Die spielen tatsächlich gut.
1: Ja.
0: Aber sonst, nee, ich glaube, ich bin einfach für Argentinien weiterhin.
1: Ja, Messi macht das Zweite, ne? Die zweite WM und dann ist gut.
0: So sehe ich das auch.
1: Ja.
0: Ich habe noch, wir haken das Thema jetzt ab.
1: Ja,
0: ich habe noch einige News, einige Transfers, einige Verlängerungen, einige Sachen, wo ich mich auch noch ein bisschen aufregen muss, weil einfach der Markt einfach viel zu krass ist. Schön.
1: Ja.
0: Schön ist es doch, oder?
1: Haben wir uns den Frust von der Seele geredet.
0: Tatsächlich, ja. Ich habe echt bis 1:30, ne, saß ich da.
1: Bis 1:30.
0: Ja.
1: Ey, du armer Mensch.
0: Das Ding ist halt auch einfach, ich weiß noch, der Kommentator war geil.
1: Ja.
0: Und dann hat er halt, es war halt auch, der war, also, ne, ich weiß nicht, ob er in Ich glaube, er war auch da, ne?
1: Ja, selber. Ja, ich glaube.
0: Aber.
1: War es nicht Wolf?
0: Nee, keine Ahnung, wer es war. Auf jeden Fall, es war halt spät hier in Deutschland. Hm. Und er hatte diesen Stil von, ich rede auch mal eine Minute nicht, sondern lass einfach so ein bisschen.
1: Ja.
0: Und das ist geil, aber in der späten Stunde hier in Deutschland ist man immer kurz eingenickt, so weißt du?
1: Ja, Sekundenschlaf. Ich denke.
0: Ja. Ah, so, ich hab noch einiges hier stehen aus den aus der letzten
1: Woche. Transfers. Vor 58 Minuten Grimaldo zu Atletico Madrid.
0: Ja, das habe ich ja schon letzte Woche bekannt gegeben.
1: Ja, jetzt ist ja offiziell.
0: Ja, ich kenne meine Sourcen hier, ne?
1: Alles schlecht.
0: Flora Plettenberg und Fabrizio Romano, ich kenne alle meine Sourcen.
1: Top.
0: Was habe ich noch hier? Nahuel Noll.
1: Okay, habe ich nicht mitbekommen.
0: Wo geht's hin? Paderborn. Erste Bundesliga. Oh,
1: geil.
0: Haben wir, glaube ich, sogar mal gesagt, ne?
1: Geil, das ist geil.
0: Der ist auch erste Bundesliga reif.
1: Ja,
0: haben safe. Wir beide gesagt.
1: Ja. Ich weiß noch, boah, das ist richtig lange her. Ich weiß nicht, ob er. Wo hat er vorher gespielt? Bei Hoffenheim 2?
0: Also er war bei Hoffenheim 2, kann auch gut sein. Ist ja dann ausgeliehen worden zu Hannover jetzt letztes Jahr. Genau. Super Saison gespielt, Top-Saison gespielt.
1: Sehr gut entwickelt. Und ich weiß, ich glaube bei Hannover 2. Nee, das war U21. EM oder WM. Und da stand er im Tor und wir waren so, na, Noll, wer ist er denn? Hab ich noch nie gehört.
0: Echt?
1: Ja, bin ich mir sehr sicher. Übrigens, U19 EM ist auch gerade.
0: Ah, cool.
1: Otto Stange, gestern Doppelpack gegen Dänemark gemacht.
0: Echt jetzt?
1: Ja, ja.
0: Hab ich gar nicht auf dem, ja, wegen WM.
1: Otto halt, ne? Stange auch mal einer, ne?
0: Hey.
1: Warte.
0: Ja, ist auch ein bisschen zu früh, da muss ich erstmal Club durchsetzen, ne?
1: Ja, stimmt.
0: Da würde ich schon eher so ein Tresol, die der Champions League spielt, erstmal, ne?
1: So, by the way.
0: Ja. So, mal kurz so.
1: Ja.
0: Ja, finde ich sehr, sehr cool für Paderborn.
1: Mega, ja.
0: Der wird doch starten, oder?
1: Ja, 100%.
0: Muss.
1: Ja.
0: Der ist wirklich gut am Ball. Er ist nicht der Größte.
1: Ja.
0: Also kommt so rüber, einfach.
1: Ja, ja.
0: Aber am Ball top.
1: Super Entwicklung.
0: Mein Mann, der sich leider gar nicht so richtig gut entwickelt hat bei Karlsruhe mit Leon Opitz, wird jetzt nach Osnabrück ausgeliehen.
1: Habe ich auch gehört.
0: Ich hoffe, da hat er mehr Optionen.
1: Ja.
0: Aber Karlsruhe hat da irgendwie keinen Land gesehen, leider.
1: Da ging gar nichts.
0: Dein Main Man, warum auch immer, Cole Campbell zu Elversberg per Leihe.
1: Ja.
0: Ist doch dein Mann, oder?
1: Ist mein Mann, ja.
0: Stark, Mann.
1: Ja, cool. Doch, warum denn nicht? Die sehen ja was von ihm. Pass mal auf.
0: Ja.
1: Pass mal auf.
0: Warum nicht? Natürlich.
1: Wer macht dir da seine Scorer?
0: Kani Xhaka zu Chelsea ist noch nicht ganz durch, aber auch ein ganz, ganz komisches Teil.
1: Ja.
0: Ganz, ganz komisches Ding.
1: Ja.
0: Weiß ich auch nicht.
1: Ach.
0: Aber Chelsea ist eh lost. So, jetzt kommen wir zu drei coolen Sachen. Erstmal LV Usi verlängert auf Schalke.
1: Top.
0: Kam heute raus.
1: Geil.
0: Hat mich überrascht.
1: Ja. Hätte ich auch nicht gedacht.
0: Bis 2030. Ich finde es super für Schalke. Ich finde es super für ihn, weil ich sehe diesen Schritt nicht mehr so oft leider irgendwie. Weil er hatte locker Angebote von sehr, sehr großen Teams, vor allem in der Bundesliga.
1: Safe.
0: Und er entscheidet sich für Schalke, er weiß seine Rolle.
1: Knappe.
0: Ich finde es top.
1: Ja.
0: Also ich finde es top für ihn, hundertprozentig.
1: Ja,
0: finde ich auch sehr gut.
1: Also könnte vielleicht so ein Identifikationsspieler werden.
0: Ja.
1: So, der sich da auch so einen Namen macht, weißt du?
0: Aber geil. Es heißt jetzt auch nicht, weil du bis 2030 verlängert hast, dass du bis da bleibst, ne?
1: Man weiß nicht, ob er vielleicht überhaupt nach der Saison nicht schon wieder wechselt.
0: Das meine ich ja damit.
1: Könnte ich mir
0: gut vorstellen. Also das ist gut möglich.
1: Ja, aber
0: ich hoffe, er wird eine gute Saison haben.
1: Ja.
0: Das finde ich auch cool, ne?
1: Ja.
0: Ich hätte mir auch jetzt, obwohl, es gab schon viel Interesse, ne?
1: Safe.
0: Na gut.
1: Safe.
0: Was habe ich noch hier? Naja, jetzt kommt zwei Sachen. Also Diamondé geht doch nicht zu Liverpool anscheinend,
1: okay.
0: Sondern zu PSG.
1: Stimmt, ja, das habe ich. Oh mein Gott. Stimmt, das habe ich gestern Abend gelesen. Und ich meine zu meiner Freundin.
0: Ding's durch.
1: Oder?
0: Also komplett jetzt, ne?
1: Hä? Das ist unfair.
0: Die Offensive besteht aus Usman Dembele im Sturm. Der wird wahrscheinlich
1: die Ballon d'Or gewinnen wieder.
0: Wenn Frankreich die WM gewinnt, ist er wahrscheinlich ein zweifacher Ballon d'Or-Sieger hintereinander.
1: Back to back.
0: Dann hast du auf dem linken Flügel Kvaratskhelia. Der, wenn er bei der WM, oder wenn er nicht aus Georgien kommen würde, sondern irgendwie aus England oder so, hätte er jetzt schon den Ballon d'Or.
1: Safe.
0: Und dann hast du auf dem rechten Flügel einen Diamondé. Kannst aber auch tatsächlich einfach einen Doué nehmen, der eigentlich ein gefühlt Top-5-Spieler auf der Welt ist.
1: Komplett.
0: Wenn er mal richtig in Form kommt.
1: Ja.
0: Dann hast du einen Diamondé. Ein Barcola wird wahrscheinlich verkauft. Ich finde Barcola eh so ein bisschen, ich weiß noch nicht. Ich finde den ein bisschen schwach vorm Tor.
1: Aber allein,
0: Entscheidungen.
1: Boah, Alter.
0: Du hast tatsächlich Joe Neves und Vitinha.
1: Bestes Mittelfeld.
0: Und daneben ist auch Fabian. Und ich finde, Fabian ist einer der unterschätztesten Fußballer im ganzen Fußball.
1: Ja.
0: Kompletten Welt.
1: Ja.
0: Weil krass. Alle sagen so, oh, das ist ein bisschen so der Odd Man Out, ne? So,
1: ja,
0: so.
1: Ja,
0: Fabian, er ist so unterschätzt.
1: Er ist so solide.
0: Er ist top.
1: Dann hast du links Nuno Mendes.
0: Auch beste Linksverteidiger der Welt.
1: Ja, rechts hast du Hakimi.
0: Bester Rechtsverteidiger der Welt. Innenverteidigung Pacho und Marquinhos.
1: Top.
0: Top. 3 oder Top 2 Innenverteidigung der Welt. Ja. Im Tor, ich sag ehrlich, Sofanov macht seinen Job.
1: Ja, das ist aber so die einzige Schwachstelle, würde ich sagen, vielleicht.
0: Aber ich sehe es nicht als Schwachstelle an.
1: Nee, aber wenn du was kritisieren oder wenn du was als Schwachstelle betiteln würdest in diesem Bombenteam, dann wahrscheinlich der Torwart, aber auch der ist gut.
0: Aber ich finde die Entscheidung dahinter eigentlich sehr gut, um zu sagen, okay, wir haben hier einen soliden Torhüter, wir haben den Chevalier, dieses französische Talent geholt, der sich leider jetzt nicht durchgesetzt hat. Also das heißt, die haben in die Torwartposition investiert, sie haben 2 super solide Torhüter, lass sie die ganze Zeit betteln und was passiert dadurch? Sie werden besser. Ja. Ist so.
1: Ja.
0: Und jetzt investieren sie halt einfach Geld und PSG hat das Geld.
1: Ja.
0: Die investieren jetzt einfach Geld in weitere junge Spieler.
1: Es ist, also PSG wird die nächsten...
0: Das könnte deren Dekade werden.
1: Wirklich.
0: Also komplett.
1: Ich sag, die könnten wirklich Real Madrid von diesen 3 Champions League hintereinander ablösen.
0: Ja. Ich sehe tatsächlich kein Team besser.
1: Also
0: das Einzige, ich schwör's dir, das Einzige, was die ja halt einfach stören kann, oder...
1: Verletzung.
0: Luis Enrique will nicht mehr, weil er hat alles. Aber glaube ich nicht, so kommt er nicht rüber.
1: Ja.
0: Die Spieler da vorne kämpfen für alles.
1: Ja.
0: Das ist wirklich verrückt. Und dann hast du diesen Majulu, den ich als sehr, sehr hohes Talent ansehe.
1: Ja.
0: Du hast Zaire Emery immer noch im Mittelfeld.
1: Stimmt.
0: Der langsam auch mal endlich mal in diese Riesenrolle. Weil wenn Fabian irgendwann nicht mehr ist, dann packst du ihn einfach
1: rein. Er macht das.
0: Die PSG-Jugend ist Top 5 Jugend in der ganzen Welt. Hundertprozentig. Ja. Da kann jeder gegen mich reden, was er will.
1: Voll mit Talenten, Alter.
0: Top 5 Jugend auf der ganzen Welt. Hundertprozentig. PSG-Jugend.
1: Es wird gefährlich.
0: Ich weiß noch, bis heute, da habe ich damals, ich weiß nicht, so lass mich lügen, 2020, 21, 22 vielleicht noch, da habe ich so viele PSG-Highlights geguckt. Ich glaube, weil Neymar im Team war und so, habe ich auch viele Highlights geguckt. Und dann waren immer mal so und so 2 Spieler mal auf dem Feld. Der eine hieß Diaby.
1: Von Leverkusen
0: damals. Und der andere hieß Christopher Nkunku. Und ich dachte mir halt so, Alter, sind die gut. Und ich dachte mir so, boah, da muss irgendwie Dortmund oder so, muss da echt mal reingehen, so beim Nkunku, ne?
1: Ja.
0: Siehst du, wo ich, ne? Top-Spieler gewesen.
1: Top-Spieler gewesen.
0: Immer noch, eigentlich.
1: Ja, vom Ding her eigentlich, ja.
0: Ja, so, aber, also, ne, du siehst aber diese Qualität in dieser Jugend.
1: Ja,
0: das ist unglaublich.
1: Ja,
0: dieses Team.
1: Ja.
0: Dann haben die diesen Beraldo-Innenverteidiger, der auch solide ist.
1: Ja.
0: Dann werden die irgendeinen random Innenverteidiger aus der Jugend holen, der dann irgendwann 80 Millionen kostet.
1: Ja. So ist wie Kubasi bei Barca.
0: Ja, genau, so werden die halt auch machen.
1: Super.
0: Dann haben die doch auch von Barca so einen 18-Jährigen da geholt, diesen Fernandes oder wie er heißt.
1: Die machen das einfach leider zu gut.
0: Es ist wirklich verrückt.
1: Es grenzt an Cheaten, aber es ist alles completely legal. Es ist alles legal.
0: Tatsächlich.
1: Klar, die haben ein bisschen zu viel Geld, aber ja, mein Gott.
0: Und dann bleiben wir mal bei PSG. Die haben ja noch einen Stürmer mit Gonçalo Ramos, der kein Stammspieler ist. Wirklich keine gute Leistung zeigt.
1: Stimmt, ja. Stimmt, das hast du mir geschickt.
0: Seit locker 3 Jahren jetzt da ist und einfach die Bank beherrscht.
1: Der hatte nur eine gute Zeit bei der WM, wo er Ronaldo gebencht hat, wo er dann, glaube ich...
0: EM war das, ne?
1: Oder EM?
0: Es war die EM, glaube ich.
1: Wo er Ronaldo gebencht hat und dann irgendwie in 2 Spielen, glaube ich, 4 Tore oder so.
0: Genau.
1: Und war gut so, cool.
0: Und
1: aber seitdem war nichts
0: mehr. Der wechselt jetzt für 70 Millionen zu AC Milan. Und deswegen meine ich, der Markt ist tot. Jetzt ist er offiziell tot.
1: Ja, das ist krass.
0: Gonçalo Ramos für 70 Millionen?
1: Das ist ja krank. Guck mal, und da frage ich mich, wie teuer, also in diesem Markt heute, wie teuer wäre so ein 23-, 24-jähriger Messi gewesen? Der hat ja safe 1 Milliarde gekostet. Dann.
0: Ja. Nee, ehrlich jetzt.
1: 100%.
0: Ich glaube, Messi hatte mit 24 schon 3 Ballon d'Ors.
1: Ja. Der hatte glaube ich, 2 Champions League oder 3 Champions League. Bruder, für den hättest du safe 1 Milliarde gezahlt.
0: Der wäre unverkäuflich.
1: Unverkäuflich. Der hat's, Bruder. Wenn du für Gonçalo Ramos 70 Millionen, hallo.
0: Was wäre denn so ein Lineker wert?
1: Wow.
0: Gerd Müller, was wäre der und wert?
1: Krank, ja. Maradona, Pelé, alle. Junge, ist unglaublich.
0: Gonçalo Ramos für 70 Millionen. Na gut, ey, es ist die Serie A. Irgendwie funktionieren diese Spielertypen eigentlich immer so. AC Milan sucht seit Jahren Stürmer, er ist 25, glaube ich. 26, er hat das.
1: Aber 25, ja.
0: Ja.
1: Ja, aber Bruder, bitte.
0: Es geht los. Ja, krass.
1: Das ist crazy. Das ist krass. Hier, ja, ich sehe es gerade. Also er hatte ein Spiel. Okay, das war gegen die Schweiz, das war das 6-1 bei der Weltmeisterschaft. Da hat er einen Hattrick und eine Vorlage.
0: Schön.
1: Toll.
0: Na toll.
1: Na super. 70 Millionen. Ja, krass. Das ist unglaublich. VfB Lübeck. hat sich ein Torwart verpflichtet, einen haitischen.
0: Was?
1: Also von Haiti, ja. Ich suche einmal kurz seinen Namen raus, das habe ich gelesen, und ich habe gelesen, dass er sogar in der Theorie für die Nationalmannschaft spielen könnte.
0: Tatsächlich, ich glaube tatsächlich, wenn du aus Haiti kommst, könntest du...
1: Genau, natürlich ist das jetzt nicht, ist es nicht so schwer, aber wie cool wäre das? Franchios Boss heißt er, 24-Jähriger.
0: Torwart.
1: Ja, Torwart.
0: Stark. Cool.
1: Haben sie auch noch von Altona einen Innenverteidiger verpflichtet.
0: Altona. Legendenstadion.
1: Heute Altona. Ist Dienstag, die spielen heute gegen St. Pauli Testspiel.
0: Na toll.
1: Toll.
0: Na toll. In Altona?
1: Ja, okay.
0: Ja, super.
1: Wo sonst?
0: Ja, woanders bitte. Ja. Ich freue mich wieder auf die Lübeck-Spiele doch.
1: Ja, ich hab Bock.
0: Schon.
1: Doch. Also ich bin mal gespannt, wie der Kader jetzt, weil, ne, also klar, du hast jetzt, ich glaube, vielleicht 6, 7 Spiele, aber du hast, glaube ich, bis Stand jetzt keine Startelf zusammen. Das ist schon hart.
0: Wollten wir eigentlich auf irgendein Spiel demnächst gehen?
1: DFB-Pokal? Ist ja im August. Hätte ich auf jeden Fall, wenn man Tickets bekommt, Lüneburg gegen Bremen. Finde ich interessant, ist cool.
0: Boah, das war der Stuhl, ich schwör's euch, war der Stuhl.
1: Das klang sehr verdächtig.
0: Aber es war der Stuhl. Wirklich, warte. Da, hast du gehört? Nein,
1: nein.
0: Ja. Oh, ich komm echt nicht mehr jetzt, ne?
1: Was ist das denn? Oh, war der Stuhl, ne?
0: Nee, war wirklich der Stuhl.
1: Ja. Das Spiel und dann halt, ja, könnten wir vorbeischauen, Phoenix Lübeck gegen Paderborn, wo ja immer noch der Austragungsort nicht feststeht, weil, also Millerntor wird ja jetzt Lüneburg gegen Bremen spielen. Volkspark ist auch belegt von Dortmund gegen diesen HECB Hamburg.
0: Das finde ich auch wild.
1: Muss halt wahrscheinlich entweder...
0: Wollen wir da probieren, Tickets zu bekommen?
1: Ja, warum
0: auch?
1: Nicht? Warum nicht?
0: Ist witzig.
1: Ich versuche einfach. Ich versuche einfach, für alles Tickets zu bekommen und dann gucken wir uns das an.
0: Ja.
1: Hab ich Bock.
0: Ist so.
1: Ich freue mich auf die Saison.
0: Ja, wird cool. Ich freue mich auch wieder auf die Bundesliga. Vor allem jetzt, nachdem Deutschland ausgeflogen ist.
1: Ja. Ja, ja.
0: Was kommen heute noch für WM-Spiele, Mann?
1: Ja, wie gesagt, Norwegen gegen Elfenbeinküste. Ich werde
0: dein Tipp? Ja, ich kann erst wahrscheinlich die zweite Halbzeit
1: gucken. Denk boah, ich glaube, es wird ein packendes Spiel, aber ich sag, am Ende setze ich Norwegen durch.
0: Wow, mit wie viel? 90 Minuten?
1: 120 Minuten 3-2.
0: 120 ja, Minuten ja. 3-2, nochmal
1: ja.
0: Verlängerung.
1: Ja.
0: Dann wären das tatsächlich 3 Spiele hintereinander mit Verlängerung.
1: Ja, warum denn nicht?
0: Verrückt. Und Brasilien, Japan war ja auch kurz vor Verlängerung.
1: Brasilien, Japan, das Spiel habe ich geguckt tatsächlich.
0: Cool, konnte ich nicht, hatte Training.
1: Ja. Ja, soll ich dazu was sagen? Also Japan war sehr leider ungefährlich irgendwie.
0: Okay. Also, 90. plus 6, Martinelli?
1: Ja. Also Brasilien ist aber auch nicht so krass, finde ich. Nein. Ich finde Brasilien ist nicht so.
0: Sagt ja auch keiner.
1: Nee.
0: Also sagt wirklich niemand.
1: Nee. Es war eigentlich relativ auf Augenhöhe, bis dann irgendwann die zweite Hälfte, also in der ersten Hälfte war es relativ auf Augenhöhe, danach sehr abgeflacht, fand ich. Japan sehr ungefährlich irgendwie. Und dann, ja, kriegst du halt kurz vor knapp noch ein Gegentor.
0: Pech. Hast du Pech, Alter.
1: Was ist heute noch?
0: Heute also du tippst erstmal, Norwegen gewinnt?
1: Ja, 2-2, ja.
0: Ich sag, Elfenbeinküste gewinnt.
1: Wie viel?
0: 1-2.
1: Diomande mit wie viel Toren?
0: 0. Oh. Aber 2 Vorlagen.
1: Top. Gut.
0: Für wen? Für diesen Bonnie?
1: Ein.
0: Doppelball? Nee. Bonnie ein und ich sag.
1: Kessier.
0: Ich wollte tatsächlich gerade Kessier sagen. Meinst du so ein,
1: ja.
0: Ein Strahl, Alter. Patz. Ein Strahl.
1: Ja.
0: Nee, ich sag irgendwie so ein Kopfball. Vor nach einer Ecke.
1: Ah, gut, okay.
0: Und bei Norwegen macht das Tor Riasson.
1: Riasson?
0: Warum auch immer, er wird's machen.
1: Ist er nicht verletzt?
0: Okay, oder? Warte kurz.
1: Ich bin mir nicht sicher.
0: Dann macht es. Ach komm, es macht Haaland einfach.
1: Haaland, ja.
0: Ich glaube, wenn du bei Norwegen auf Tor tippst, ist, ich sag, 80% Chance Haaland.
1: Ja,
0: ja, gut. Ja. Was kommt noch danach? 23 Uhr, Frankreich-Schweden. Ich denke mal, ich werde da schon entweder schlafen, oder ich liege da im Bett und gucke mir das vielleicht mal an.
1: Ich liege im Bett, glaube ich. Ich würde schlafen, ja.
0: Aber ja, wir gehen beide wahrscheinlich mit Frankreich, ne? Oder hast du jetzt irgendwie Lack gesoffen und jetzt...
1: Isa Gölke, ach, gar nichts los.
0: Ey, wenn Schweden das gewinnt, wenn Schweden das gewinnt übrigens...
1: Wow, dann wäre das krass.
0: Weißt du, wie wir Deutschen uns in den Arsch speisen, weil dann...
1: Oh mein Gott, stimmt, ja.
0: Deswegen hoffe ich tatsächlich wirklich auf Frankreich, weil...
1: Krass, das wäre krass.
0: Ja, das wäre hart.
1: Boah.
0: Also wir gehen beide mit Frankreich.
1: Ja, muss.
0: Mexiko-Ecuador.
1: Mexiko, geil.
0: Cooles Spiel.
1: Das ist cool.
0: 3 Uhr morgens, Alter.
1: Okay, kracht. Boah, das ist cool.
0: Ich sag Mexiko mit 2-0.
1: Ja. Nee, ich sag, das wird 0-0 über 120 Minuten und dann Elfmeterschießen.
0: Schon wieder Verlängerung.
1: Ja. Ja. Wow. Sag ich.
0: Dann sind wir. Wir können ja einfach mal so die.
1: Ja, geh mal durch.
0: Alle mal durchgehen hier, ne? Was haben wir denn noch? Wir haben dann morgen um 18 Uhr, also Mittwoch für euch heute.
1: England.
0: 18 Uhr, England-Kongo.
1: Müssen sie gewinnen
0: eigentlich. Müssen sie gewinnen.
1: Haben wir bei Deutschland auch gesagt, aber.
0: Haben wir bei Deutschland auch gesagt. Kongo hatte diesen Visser und ich finde, Visser ist irgendwie gerade so ein richtiger X-Faktor geworden. Ja, das ist echt krass.
1: England soll das machen.
0: Weißt du, kennst du den Rapper Freddie Gibbs?
1: Sag mir was.
0: Der sieht einfach 1:1 aus wie Visser.
1: Echt?
0: Und er hatte irgendwie ein Konzert jetzt letztens und einfach ein Fan hat ihm so ein Visser-Trikot gegeben, weil auch immer gemimt wird damit. Er meint so, ey, hört auf damit, aber langsam ist halt echt lustig so. Und er hat es auch angezogen.
1: Ja, okay, ist cool.
0: Fand ich
1: das sympathisch, ja. Ja, sollte England trotzdem machen.
0: Denke ich auch. Belgien, Senegal um 22 Uhr. Ich sag Senegal.
1: Senegal, ja. Danke. Ja. Belgien.
0: Nein, Belgien ist
1: gut. Belgien ist immer diese Mannschaft, wo man sagt, vertrau mir ab oder gar nichts.
0: Vertrau mir. Ja. Was haben wir noch? USA gegen Bosnien. Muss USA machen.
1: Ja, machen die auch, glaube ich.
0: Aber ich kennst du diesen einen Clip jetzt vor ein paar Tagen von der einen Moderatorin da?
1: Oh, von Claudia Neumann?
0: Nein. Also. Von der amerikanischen.
1: Nee.
0: Okay, wir kommen gleich mal zu Claudia Neumann, weil bei dir ging gerade richtig ab anscheinend.
1: Bruder.
0: Es war so eine amerikanische Reporterin, die halt irgendwie so meinte, so, ja, USA ist jetzt weiter und muss jetzt gegen Bosnien. Ey, ich kann wirklich nicht irgendwie sagen, wo Bosnien auf der Karte liegt. Hahaha.
1: Ja, top.
0: Okay, top. Aber ich finde das so krass, dass, weil die Amis sind ja wirklich schlecht geografisch, ne?
1: Ja, komplett.
0: Ich finde es wirklich krass, dass sie das so als Hieb benutzen, obwohl es eigentlich voll traurig ist.
1: Eigentlich ist es...
0: Es ist unnormal traurig.
1: Ist,
0: also ja, ich könnte jetzt auch nicht exakt wahrscheinlich sagen, aber ich könnte hinkommen, und bei.
1: Da, es ist... In der Balkanregion.
0: Genau.
1: So.
0: Es ist halt in der Balkanregion. Also ich könnte hier wahrscheinlich und bei. Ich kann dir sagen, wo Albanien so ist und dann Bosnien ist ja... Ne,
1: also Kroatien ist da oben so.
0: Genau.
1: Und ich meine, dann kommt sogar schon Bosnien.
0: Ja, so, also...
1: Wie, aber irgendwo da.
0: Aber weißt du, wo die das hinmachen würden? Ja, da. Und dann sind die auf einmal auf so Mongolei oder
1: Grönland.
0: Oder? Ja. Ja. Ah, okay, danke.
1: Ja, ja, ich habe da auch schon Bilder gesehen, wo Amis tippen sollten, wo die Ukraine ist. Da waren dann so Kreuze, wo die aber hingetippt haben. Ein paar haben es auch richtig, da waren Tipps so mitten im Wasser. So kleine Inseln oder sowas.
0: Da waren Tipps in Afrika.
1: Bruder, what the fuck?
0: Hä?
1: Es ist unglaublich.
0: Also, okay. Was haben wir noch? Spanien, Österreich? Pass mal auf.
1: Sagst du?
0: Ich finde Spanien nicht so gut in diesem Turnier.
1: Nee.
0: Aber jetzt kommt es hoffentlich. Vielleicht.
1: Ja.
0: Bei Spanien.
1: Es gibt ja die letzten vier WMs hat FIFA immer, wenn sie in ihrem WM-Modus, ich glaube, die erste WM selber simuliert haben, der Gewinner hat immer die WM gewonnen bisher. Und dieses Jahr ist halt Spanien geworden.
0: Okay.
1: Aber es hat eigentlich kein Indiz.
0: Nee, überhaupt
1: nicht. Überhaupt gar nicht.
0: Tatsächlich 0%.
1: Ich finde es auch lustig, wenn man irgendwie sagt, ja, das war schon 100 Mal so, ja und?
0: Kann einfach...
1: Das heißt halt nichts.
0: Nee, aber gar nicht.
1: Aber vielleicht ja doch.
0: Also gehen wir beide mit Österreich?
1: Nee, ich gehe mit Spanien. Ich habe gesagt, Spanien gewinnt die WM.
0: Ah ja, okay.
1: Vielleicht wachen sie jetzt mal ein bisschen auf.
0: Ich gehe mit Österreich.
1: Ja, ist auch okay.
0: Portugal-Kroatien?
1: Portugal-Kroatien?
0: Pass mal auf, was Vuskovic mit Ronaldo macht.
1: Der hat den in der Tasche.
0: Das hast du nicht gesehen.
1: Eingesteckt.
0: Pass mal auf, was er mit ihm macht.
1: Gott, es gibt jetzt auch schon wieder Debatten darüber... Also ich sag, diese Cristiano-Ronaldo-Messi-Debatte, die tut Leuten nicht gut. Weil jetzt schon wieder anfangen, den Turnierweg von Portugal und Argentinien zu vergleichen, weil Argentinien spielt gegen Kap Verde, dann wahrscheinlich gegen Ägypten oder Belgien und dann gegen Kolumbien. Und Portugal muss man ja vielleicht gegen Frankreich und Spanien. Ja, Digga, Portugal ist einfach Zweiter geworden in der Gruppe. Ganz einfach.
0: Kann ich ja was sagen? Kann ich kurz was sagen?
1: Ja.
0: Pech.
1: Ja? Bruder, du spielst gegen Kongo, spielst zu 0-0 und gegen Usbekistan haben die, glaube ich, auch nicht gewonnen.
0: Doch, hoch.
1: Ja?
0: Hoch.
1: Ja, okay, schon. Ja. Aber irgendein Spiel, ich glaube, haben wir nicht irgendein Spiel noch nicht gewonnen? Aber Bruder, wenn du am Ende des Tages Zweiter wirst, Pech.
0: Und du, ganz ehrlich, am Ende, und da gehe ich mit Jose Mourinho. Ich freue mich übrigens auf Jose Mourinho bei Real Madrid.
1: Ja.
0: Und da gehe ich mit ihm mit einfach, wir haben gewonnen, nächstes Spiel bitte.
1: Ist so.
0: Ja. Was soll ich denn jetzt sagen?
1: Ja.
0: Dann, und du musst ja erstmal gegen die gewinnen, haben wir ja erst mit Deutschland-Paraguay gesehen.
1: So.
0: Du musst ja erstmal gewinnen.
1: Ja.
0: Hier, England muss erstmal jetzt morgen gegen Kongo gewinnen um 18 Uhr.
1: Pass mal auf.
0: Visser mit Doppelpack, denkst du durch.
1: Ja.
0: So, was haben wir noch? Also Portugal, Kroatien ist dein Tipp?
1: Ich sag Kroatien.
0: Ich sag Portugal trotzdem.
1: Ja, gut.
0: Schweiz, Algerien.
1: Schweiz.
0: Sag ich auch.
1: Sollte schon.
0: Australien, Ägypten. Ägypten. Ich sag Ägypten. Ich fand die tatsächlich nicht schlecht, als sie. Ich habe ein Spiel von Ägypten geguckt. Ja. Ich fand's gar nicht so schlecht.
1: Ich sag Australien.
0: Cool, ja, ja, auch cool.
1: Doch.
0: Argentinien, Kap Verde. Argentinien?
1: Ja.
0: Also,
1: nein. Kap Verde könnte wirklich Großes bewirken. Die könnten da wirklich Geschichte schreiben, aber im Leben nicht. Auch wenn Wurzinja jetzt da seine 16 Millionen Follower bei Instagram hat, nein. 5-0.
0: Letztes Spiel, auch ein cooles Spiel, Kolumbien, Ghana.
1: Kolumbien aber.
0: Sag ich auch. Ja. Es sind aus 10 afrikanischen Mannschaften, die dieses Jahr bei der WM dabei sind, haben es 9 in die K.O.-Runde geschafft. Welches Land aus Afrika hat es nicht geschafft?
1: Südafrika ist drin, warte. Jetzt bei dieser WM?
0: Ja. Aus Afrika? Ich meine, selbst Kap Verde hat es geschafft.
1: Tunesien.
0: Stark. Crazy. Crazy. 9 aus 10 ist,
1: das ist
0: Respekt an den afrikanischen Fußball. Muss ich ehrlich sagen.
1: Ja, krass. Ist echt gut.
0: Ja. Finde ich auch.
1: Ja. Claudia Neumann.
0: Ja, stimmt. Was hast du
1: jetzt mit Claudia Neumann? Ich muss es mir hier nochmal angucken. Also die hat, glaube ich, das Portugal-Spiel hat sie kommentiert. Ich glaube, genau, Rafael Leão, João Leão. Und also, ich weiß nicht, guck mal, wenn die mal so Versprecher passieren, ist ja okay, aber die Frau scheint gar keine Ahnung zu haben.
0: Tatsächlich.
1: Also so wirklich gar nicht. So 0-0, wirklich gar nicht. Und das ist ja auch okay. Aber dann kommentier einfach keine Fußballspiele, dann kommentier, keine Ahnung, Sport, der dich interessiert, wo du vielleicht mehr Ahnung hast. Oder eigne dir einfach das Wissen an. Weiß ich nicht. Es ist anstrengend.
0: Ich muss auch ganz ehrlich, irgendwie, ja. Ist auch nicht meine Lieblingskommentatorin. Wenn sie jetzt das Spiel kommentiert, dann ist mir am Ende auch egal. Ich sag ehrlich. Darf ich ganz ehrlich kurz sein? Ich weiß, dieser Claudia Neumann-Hate ist crazy. Ist mir am Ende egal. Ich gucke am Ende das Spiel einfach. Und dann, ja, wenn es mich stört, mache ich einfach ein bisschen leiser und dann höre ich da auch weg.
1: Ja, ich finde, Kommentatoren können schon. Also,
0: ja, natürlich.
1: Vor allem Magenta hat wirklich geile Kommentatoren.
0: Ja, klar, doch, ich gehe da komplett mit. Aber mir persönlich jetzt? Würdest du,
1: nee, komplett egal. Nee, ich finde nicht. Stell dir vor, beim Basketball, der würde nicht Victor Wembanyama, sondern, keine Ahnung, Mark Wembanyama sagen. Oder irgendwie, oder keine Ahnung, er würde sagen, oh, Harry Kane.
0: Ja.
1: Oder irgendwas, keine Ahnung.
0: Das wird ja nicht passieren, warum?
1: Oh.
0: Weil diese Leute Experten sind. Experten. Ja. Da werden nur Experten angestellt.
1: Ja.
0: Und ich guck Basketball und auch Football nur halt auf Englisch.
1: So. Ich UEFA, FIFA, alle, die
0: zuhören. Hör mir keine deutschen Kommentatoren an. Weil es amerikanischer Sport ist. Ja. Das ist bei mir ganz schlimm.
1: Ja.
0: Ich glaube, wir sind jetzt eh fertig mit Fußball, so ein bisschen, ne? Oder? Das ist der Stuhl, ich schwöre es dir.
1: Oder, ja, ich glaube, wir sind
0: fertig. Oder hast du irgendwas
1: Fußball zu sagen? Also, ja, ich glaube, sonst gab es noch irgendwie Transfers. Ich glaube, das war es erstmal.
0: Nee, wir haben nicht alles gesagt. Ja. Nee, was mich stört, ist beim Basketball, wenn ich so gucke und ich habe aus Versehen noch deutsche Kommentatoren an oder so. Bla bla bla, für 3. Bumm. Oh, das war ein guter Fastbreak.
1: Ja.
0: Und bei sowas denke ich mir,
1: toll.
0: Nerv mich mal bitte jetzt nicht. Nerv mich, stört mich nicht. Ich weiß nicht, irgendwie stört mich das.
1: Ja.
0: Ich weiß nicht warum.
1: Aber du guckst ja keine Filme und Serien.
0: Nee.
1: Aber falls es mal dazu kommt.
0: Ja.
1: Original oder auf Deutsch?
0: Ich mag Original wirklich sehr.
1: Boah. Ich weiß nicht.
0: Aber ich sag ehrlich, weil man auch als Kind viele Filme von zum Beispiel Will Smith oder so geguckt hat, ist die deutsche Übersetzung top, weil einfach du kennst halt, der wird die Stimme dahinter.
1: Ja,
0: so, ne?
1: Ja.
0: Aber ich guck's eigentlich gerne
1: auf. Ich finde es unnötig, da zu haten, weil, Bruder, ich bin Deutscher. So, es ist meine Muttersprache. So, und für mich ist halt einfach angenehmer, das auf Deutsch
0: zu gucken, klar,
1: und zu hören.
0: Ja, ja.
1: So. Ich verstehe irgendwo den Punkt von wegen, irgendwie ist das geiler, weil es ist irgendwie authentischer, weil so, genau so wurde es gedreht. Aber ich weiß nicht.
0: Bei mir war dann halt irgendein Punkt, ich glaube, es war dann so ab der 8. Klasse oder so, ich wollte einfach besser werden in Englisch, da habe ich mir einfach Filme
1: angeguckt. Das hilft tatsächlich.
0: Das ist wirklich.
1: Das habe ich auch teilweise.
0: Du kannst auch wirklich mit deutschen Untertiteln so,
1: ja.
0: Das kannst du wirklich machen.
1: Ja,
0: absolut. Das ist wirklich ein cooles Ding.
1: Boah, kennst du wahrscheinlich You, so eine Netflix-Serie, die hat, glaube ich, ein Niveau von, lass mich nicht, ich weiß es nicht, aber bestimmt so Ziel 2, also wirklich gutes Englisch. Boah, und da muss man teilweise, Alter, wenn ich Untertitel ausgemacht habe, ich habe nichts verstanden.
0: Ja, sowas zum Beispiel, so da, ja gut.
1: Da kracht es dann, aber es gibt bestimmt auch ganz viele Serien, die leichtes Englisch haben, wobei man echt gut Englisch lernen kann, das stimmt.
0: Bestimmt.
1: Ja,
0: doch.
1: Safe.
0: Nee, aber bist du zurzeit so im Basketball-Game drin?
1: Nee.
0: Also du weißt nicht, was die letzten Tage passiert
1: ist? Doch, ich weiß, dass Ja Morant bei den Blazers ist jetzt.
0: Okay.
1: Das weiß ich.
0: Erstmal ist es Ja Morant.
1: Okay, so. Ja Morant.
0: Ja Morant
1: ist Ja Morant, okay.
0: Okay. Sonst weißt du nicht, was die letzten Tage passiert ist?
1: Nee.
0: Ehrlich jetzt?
1: Ja, das Draft war halt, ne?
0: Ja.
1: Das Draft war? Und
0: trotzdem weißt du immer noch nicht, was die letzten Tage so passiert ist so in der Basketballwelt? In Miami?
1: Nö.
0: Welcome to Miami. Echt nicht?
1: Nee, ich weiß es nicht.
0: Bro, Giannis wurde getradet.
1: Stimmt, ja doch, natürlich. Stimmt, zu Miami Heat, ne?
0: Ja, tatsächlich.
1: Endlich.
0: Tatsächlich oder? Ist das einzige Team in Miami, ja? Ja, endlich.
1: Der Arme.
0: Warum?
1: Eigentlich stimmt, die haben noch 2019, haben die doch, oder was, 2019? Oder 2021 haben die doch ein Championship gewonnen.
0: Tatsächlich, ja, 2000.
1: Ja. Aber ist es eigentlich die letzten, ich glaube 21, die letzten paar Jahre wirklich so, dass eigentlich nur er ist und der Rest ist so.
0: Aber die letzten Jahre auch hinter den Kulissen waren ein bisschen eklig, auch vom ihn. Tatsächlich. So. Er wollte auch einfach nicht mehr da sein.
1: Ja.
0: Weil es wurde auch einfach nach diesem Championship-Team kein gutes Team mehr gebaut um ihn rum.
1: Du meinst mal, dass so Jugendspieler oder junge Spieler, die so zu Milwaukee kommen, das richtig kacke finden, weil da nichts geht.
0: Tatsächlich. Ist tatsächlich so ein Ding.
1: Auch so Milwaukee. Also Milwaukee kenne ich nur wegen Jeffrey Dahmer. Das ist eigentlich nicht gut, aber.
0: Bei der Milwaukee gelebt?
1: Genau, der hat da seine Sachen gemacht. Boah, es klingt. Nee, es ist ja, total schlimm, was da passiert ist. Daher kenne ich Milwaukee
0: eigentlich. Achso, okay. Ja, nee, Milwaukee soll tot sein.
1: Ja.
0: Nee, aber ja, er ist jetzt in Miami.
1: Krass.
0: Miami.
1: Und John Morant jetzt bei den Blazers, Trail Blazers.
0: Ja. Nee. Welche Stadt? Die Blazers? Welche, also.
1: Warte kurz.
0: Es ist ja immer so ein Stadt.
1: Portland. Ja, Damian Lillard war mal da hier, ne? Der hier.
0: Ist immer noch da jetzt.
1: Ist wieder da jetzt. Er war ja mal bei den Milwaukee Bucks, das weiß ich ja.
0: Stark.
1: Knowledge.
0: Ja.
1: Ich glaube, zwei Deutsche wurden gedraftet, ne? Oder drei sogar?
0: Also Hannes Steinbach wurde auf jeden Fall gedraftet.
1: Ist nicht LaMelo Ball auch weg?
0: LaMelo Ball ist auch weg, stimmt. Wo?
1: Doch. Nee.
0: Mit Wizards?
1: Nee. Warte mal.
0: Mit Anthony Edwards zusammen jetzt?
1: Achso, Timberwolves.
0: Stark.
1: Ja, stark.
0: Ja. Auch ein weirder Trade, aber müssen wir sehen, wie das auspendet.
1: Boah, ich glaube, die haben hier die Charlotte Hornets haben gar nichts dafür bekommen. Nur irgendeinen so random Typen und sonst nur so. Nicht?
0: Random Typen ist krass. Nas Reed ist schon.
1: Für mich ist er random.
0: Für alle, die sich ein bisschen auskennen, ist er.
1: Ist er wahrscheinlich top. Einer der besten der Welt, okay?
0: Nee, das nicht, okay. Aber er ist top.
1: Er ist top. Er ist okay. Cool. Nas Reed.
0: Und endlich bekommt er eine richtige Starring-Rolle. So. Also, auf jeden Fall ist. Das mit John Morant ist einfach so. Es ist halt kein Risiko, was du eingehst. Du hast wirklich nichts abgegeben. War einfach sein Value, sein Preis ist einfach so gering durch verschiedenste Sachen, die einfach passiert sind mit ihm. Zum Beispiel eine Waffe im Video oder so haben oder was weiß ich, auf Instagram live mit einer Waffe rumhandeln.
1: Ja, und
0: so.
1: Dadurch ist sein Wert runtergegangen.
0: Komplett.
1: Aber als Spieler ist er ja trotzdem
0: gut. Ja, aber er hat auch ein bisschen verletzungsanfällig die letzten Jahre jetzt.
1: Okay.
0: Aber ja, trotzdem. Ja, ich meine, ja, er ist natürlich immer noch gut, aber du weißt ja nicht, was privat abgeht. Er könnte jetzt einfach... weil sie nicht wieder was machen und du denkst, okay, und dann ist er wieder gesperrt.
1: Ja, das ist so.
0: Und dann ist wieder die ganze Aufmerksamkeit nur auf dich, aber im negativen Sinne.
1: Ja.
0: Und was weiß ich.
1: Oh Mann.
0: Ja, ja.
1: Ja. So viel zum Basketball.
0: Crazy.
1: Ich glaube, sonst war es das jetzt, oder?
0: Ja, hast du noch irgendwas zu...
1: Nee. Irgendwie nicht.
0: Cool.
1: Nächste Woche, ich fliege jetzt am Samstag ja nach Kreta, Griechenland. Deswegen nächste Woche keine Folge.
0: Nee, schätze ich mal. Wir lassen raus.
1: Und danach Dienstag warst du?
0: Nee. Ich bin erst Ende des Monats.
1: Ende des Monats, okay. Genau, da werden auf jeden Fall Folgen ausfallen. Ich hoffe, ihr könnt es verkraften. Griechenland, ich hab Bock, Alter, Gyros.
0: Wir haben noch 20
1: Sekunden. Uso. Ja, okay.
0: Da kannst du dann erzählen, wenn wir Uso,
1: Uso.
0: Danke, dass ihr wieder eingestellt habt.
1: Ja.
0: Checkt uns auf hier auf Spotify ab, Instagram, TikTok,
1: YouTube.
0: Gerne auf YouTube. Haben wir coole Fußball-Challenges. Dankeschön.
1: Da kommt noch was.
0: Danke.
1: Alles klar. Haut da rein. Bis dahin. Tschüss.
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1: Verantwortlich für die folgende Sendung ist Ruth Nicolai. 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
2: Hallöchen, meine lieben Freunde. Ich habe heute einen kleinen Special Guest dabei, und zwar den Tim Gio.
3: Ich habe eine neue Tasse, und zwar eine knallgrüne.
2: Ja, genau. Magst du mal einen kleinen Schluck nehmen vielleicht?
3: Ach, total gerne.
2: Was sind Influencer eigentlich?
4: Sie erstellen Inhalte auf Plattformen wie Instagram, TikTok, YouTube und Twitch.
2: Typische Themen sind Mode und Beauty, Fitness und Gesundheit, Gaming, Reisen, Kochen, Technik und Comedy oder Alltag.
4: Womit verdienen Influencer eigentlich Geld?
2: Also Influencer verdienen sehr oft Geld, indem sie Produkte oder Marken bewerben, also halt eben Werbung für ein bestimmtes Produkt machen oder Werbeverträge mit Unternehmen abschließen.
4: Sie verdienen auch Geld mit Einnahmen durch Videos oder Livestreams oder eigene Produkte oder Kurse verkaufen.
2: Ich bin die Nike und ich habe auch noch eine Kollegin, die Antonina, dabei. Und wir werden gemeinsam dem Tim Gio heute etwas interviewen.
4: Ja, hallo, ich bin die Antonina. Und Tim Gio, erzähl doch mal was über dich.
3: Ja, also ich bin der Tim Gio und ich öffne sehr gerne Yu-Gi-Oh! Karten. Die sind wirklich ein Lifestyle. Und ja, ich zeige euch mal einen Ausschnitt, wo ich eine krasse Ritterkarte gezogen habe. Eine Yu-Gi-Oh! Ami-Karte.
5: Ja! Ja! Oh mein Gott, oh mein Gott, oh mein Gott. SP, kleine Ritterin. Oh mein Gott, wir haben sie einfach. Wir haben sie tatsächlich gezogen.
3: Also ja, das war sehr tough.
4: Tim, was machst du denn so beruflich?
3: Ich arbeite hauptberuflich als Vollzeit-Content-Creator und Streamer.
2: Ich hätte noch mal eine Frage an dich. Und zwar, was so deine Lieblingsübung für deinen Rücken?
3: Also es gibt viele, aber das möchte ich an dieser Stelle auch nicht öffentlich preisgeben. Das ist mir leider zu privat.
4: Und dazu möchte Nela noch was beitragen. Und zwar, sie hat noch eine Frage.
6: Genau, das stimmt, liebe Antonina. Ja, wie gesagt, mein Name ist Nela. Ja, ich habe noch eine Frage. Wie oft gehst du denn so eigentlich mal zu McDonald's oder so? Das würde mich sehr gerne interessieren.
3: Also, sorry, dass ich das jetzt schon wieder sagen muss, aber auch dies möchte ich öffentlich nicht preisgeben, weil das gehört einfach nicht ins Radio, sage ich. Ja.
4: Und wie oft wäschst du deine Füße so?
3: Auch das geht euch leider nicht wirklich was an. Das ist mir zu privat, das möchte ich öffentlich nicht preisgeben.
2: Also Tim Gio, welcher Satz hat dich denn berühmt gemacht und zum Erfolg gebracht?
3: Das war klipp und klar, Montemann, yes! Ja, ich kann auch noch mal den Ausschnitt zeigen.
7: Moin, safe, safe.
8: Hey, Monte.
7: Apropos Earnings, war ich bei Monte.

0: gewonnen habe. Deswegen sage ich, ich hab mehr.
1: Das
0: Ding hat geschmeckt.
1: Oh, ich konnte es ja, man, die hören ja, ne?
2: Konnte man, yes. Es geht, alles gut bei dir.
3: Wer redet denn da?
2: Ich, Tim Gio. Wir kennen uns noch nicht.
3: Aber nee, gibt immer wer bist du?
2: Ich mach
3: mitfahren. Was?
2: Ich kann heute mitfahren. Der Neue in der Runde.
3: Zuschauer, oder was?
4: Nein, Mann, die ganze Truppe, Dicker.
3: Bei Mali, kleiner Kobold, was geht?
2: Das war mein Satz.
4: Tim ist einer von uns, um einen von uns behandelt keiner wie einen Hund.
3: Boah, rede, Mali, rede.
5: Lieber Tim, was sprichst du denn noch so für Sprachen?
6: Also ich kann Deutsch, ja, und ich kann sogar Japanisch. Da gibt es sogar auch ein Video zu. Das haben Leute aus meinem Stream, haben die das ja abgefilmt. Hier, schaut euch das mal an.
7: Sag mal was auf Japanisch. Konnichiwa, watashi wa nan desu ka? Anata wa nan desu ka? Shi, anata wa Tim desu.
6: Ja, aber natürlich kann ich auch noch vieles, vieles mehr.
8: Also Tim, mich würde mal so interessieren, was dein Lieblingslied gerade so ist oder was du gerade hörst oder ja, da bin ich sehr gespannt, was da rauskommt.
6: Also am besten finde ich im Moment Blinding Lights von The Weeknd, weil ne, der Mann hat so eine geile Version rausgebracht. Ihr checkt es nicht. Es ist wirklich so cool. Ich zeige euch mal einen kleinen Ausschnitt. Dann könnt ihr das ja nach dem Interview mal ins Radio packen.

0: Also Tim, ich würde mich mal gerne fragen, wie bist du eigentlich zum Stream gekommen?
1: Ja, also hauptsächlich bin ich ja zum Streamen gekommen durch meine Yu-Gi-Oh!-Karten, meine Yu-Gi-Oh!-Sammelkarten, Army-Karten und sowas, weil die sind sehr cool und da habe ich eine Leidenschaft für entwickelt. Das habe ich dann verfilmt und bin dadurch sehr beliebt geworden bei meinen Fans. Ja, aber tatsächlich habe ich es auch gerne gemacht, weil ich anderen zeigen wollte, was ich für eine Krankheit habe, damit die sich halt nicht so alleine fühlen und so.
0: Verstehe.
1: Und auf jeden Fall, ja, mein Content sind halt so Real Talks, Anime-Themen und Reaktionen auf andere Streamer und so.
0: Stark.
1: Und ja, ich habe auch eine Zeit lang sehr großen Hate bekommen.
0: Oh, das ist nicht schön. Hate ist immer nicht so schön.
1: Ja, aber ich bin damit gut zurechtgekommen und ja.
0: Das freut mich. Echt.
1: Und vor allen Dingen ist meine grüne Tasse bekannt geworden, aber...
0: Stimmt, da haben wir ja schon am Anfang alle gehört, ne, Freunde?
1: Ja, meine grüne Tasse.
2: Was war das Peinlichste, was dir während eines Drehs passiert ist?
1: Ja, da war ich mit einem Streamer draußen. Wir wollten uns so die Faust geben, aber dann haben wir so die Faust so aneinander vorbeigemacht, so eher so nach unten und so. Ich weiß nicht, ob er das extra gemacht hat oder nicht, aber das war mir persönlich sehr unangenehm, Leute. Wirklich, vertraut mir. Und dann noch dazu hat Montana Black...
2: Was?
1: Hat er darauf reagiert und hat mich ausgelacht, doch. Er hat mich aber eiskalt ausgelacht und das hat mir schon mein Herz gebrochen.
2: Klar.
1: Mein kleines Yu-Gi-Oh!-Herz.
2: Verstehe ich komplett, ja.
1: Ja, mein Streamer-Herz.
2: Okay.
1: Ja. Aber ich bin drüber hinweg.
2: Das freut mich sehr zu
1: Was hören. Auch sehr unangenehm ist, war, als ich mit Montana Black diese Nicht-Lachen-Challenge gemacht habe und er dann meinte, dass ich in die Kamera geguckt hätte, damit ich nicht lachen muss. Habe ich nicht. Ich habe auf den Bildschirm geguckt. Vertraut mir. Ich habe auf den Bildschirm geschaut.
2: Verstehe. Okay. Ja.
1: Ich bin ein Streamer mit Herz. Ja, das war mein Wort zum Dienstag.
2: Dankeschön. Vielen Dank für Ihre Anwesenheit. Es hat uns sehr gefreut. Dankeschön.
1: Ja, dann macht jetzt mal die Abmoderation. Und danach kommt mein Lied, ja, das ich euch extra...
2: Na, logisch, ja.
1: Tschüss, Leute.
2: Tschüssi.
1: Es war sehr schön mit euch.
2: Schönen Tag noch.
1: Ich hab mich sehr gefreut.
3: Das war's für heute. Vielen Dank fürs Zuhören. Mach's gut und kommt gut durch den Tag durch. Zum Abschluss gibt es noch Blinding Lights von The Weeknd.

0: Herzlich willkommen zu unserer Radiosendung. Ich bin Medea.
1: Ich bin Sila und wir sprechen gleich über den Jugendschutz. Jetzt kommt das Lied Schabos wissen, wer der Babo ist von Haftbefehl.

0: Sie haben gerade das Lied gehört. Dies sollte man nicht mit 10 Jahren hören.
1: Ich erkläre euch nochmal kurz, was Jugendschutz bedeutet. Jugendschutz bedeutet, dass man Jugendliche und Kinder vor etwas schützt, das deren Gesundheit oder deren Entwicklung schaden könnte. Zum Beispiel, es gibt auch manche Apps, die man an einem Mindestalter benutzen darf. Zum Beispiel Insta, TikTok, Facebook und solchen Apps.
0: Und auch Alkohol und Rauchen ist ein wichtiges Thema. Wir hatten gerade das Lied von Haftbefehl gehört und Haftbefehl hatte in seiner Jugend, auch Kindheit, sehr viel mit Alkohol und Rauchen zu tun.
1: Bei Filmen und Serien gibt es auch ein Jugendschutzgesetz. Man sollte darauf achten, weil es bei manchen Filmen und Serien komische Szenen gibt, die die Kinder nicht anschauen dürfen. Und die Eltern sollten auch genauso darauf achten, was deren Kinder konsumieren. Ich sehe das genauso wie Sila. Bei Filmen und Serien gibt es auch einen Jugendschutz. Man darf jetzt nicht einfach alle Filme und Serien anschauen. Man sollte darauf achten, weil es komische Szenen gibt. Und die Eltern sollten genauso darauf achten, was deren Kinder konsumieren. Manchmal kommt bei mir, zum Beispiel bei Filmen oder Serien, komische Szenen. Ist das bei dir auch so? Und schaust du dann weg oder was machst du da?
0: Also es kommt drauf an, wie das so ist. Wenn da so schlimme Szenen rauskommen, also sehr, sehr schlimme, dann scroll ich weiter. Aber wenn so wenige, bisschen chilligere, dann gucke ich.
1: Bei mir, ich scroll immer weiter. Es gibt kein wenig oder so. Ich scroll einfach direkt weiter.
0: Nee, manchmal muss man noch gucken.
1: Verschiedene Meinungen hier.
0: Social Media. Digitale Plattformen und Websites, die es Nutzern ermöglichen, sich untereinander zu vernetzen, auszutauschen und eigene Inhalte zu erstellen oder zu teilen. Ab welchem Alter sollte man Social Media nutzen? Mit 13 Jahren.
2: Hallo, ich bin Rakima und ich bin dazugekommen. Ich glaube, es gibt auch einen Grund, warum es ab 13 ist und nicht ab 10. Ich finde es sogar, dass es erst ab 16 erlaubt werden soll.
3: Ich bin der Meinung von Rakima.
0: Jetzt über Gewalt und Drogen. Wie wir schon gesagt hatten, hat Haftbefehl viel mit Alkohol und Rauchen zu tun und hat auch Drogen ausprobiert. Jugendliche probieren Drogen aus, weil sie denken, es ist cool.
1: Ja, und bei Gewalt ist es so, dass heutzutage auch in den Schulen viel Gewalt gibt und Schlägereien, was gar nicht gut ist, weil man sich selber und die andere Person damit schadet. Man kann ja auch vernünftig einfach miteinander reden. So, Schlagen ist einfach so unnötig. Und Kinder, ihr solltet das lassen.
2: Ich finde es sehr schlecht und ich denke, dass die Jugendlichen das lassen sollen.
1: Wir danken Ihnen fürs Zuhören und wir hoffen,
0: dass Sie viel Spaß dabei hätten.
2: Wir wünschen Ihnen noch einen schönen Tag.
1: Das war's von Sila, Rakima und Media. Auf Wiederhören.

0: Moin Leute, willkommen bei den Lübecker Nachrichten FM, beim Lübecker FM Nachrichtenstudio. Hier gerade live auf Sendung. Alexander Krüger hinter dem Mikro. Wir haben noch mein Kollege dabei, Max Levi Maat. Wir haben auch noch drei Gäste dabei. Heute geht es um das Thema KI, künstliche Intelligenz. Die drei Gäste werden euch nochmal ganz viel dazu erzählen. Es wird richtig spannend, deswegen bleibt unbedingt dran, ne? Mein Kollege Max Levi Maat erzählt euch gleich auch noch einmal ein bisschen was, die Stichpunkte und so dazu. Und ja, ich würde euch einfach mal weiterleiten. Ja, und dann nachher gleich noch viel Spaß, ne?
1: Hallo, hier Max Levi Maat hinter dem Mikrofon. Heute haben wir das Thema KI. Das ist die Abkürzung für Computerintelligenz. Für künstliche Intelligenz, Scherenergie. Genau, unsere Gäste sind heute Mats Luca Rinke, Lukas Joel Aberle, Ahmed Dabku. Genau, die Sendung heute wird sehr, sehr spannend und interessant und sehr viel Aufklärung haben, hoffen wir mal. Und ja, bleibt auf jeden Fall bis zum Ende der Sendung dran. Ich wünsche euch sehr viel Spaß und ich sende euch jetzt einmal zu meinem Kollegen Mats Luca Rinke.
2: Hallo, ich bin Mats Luca Rinke und heute bin ich bei Lübeck FM. Ich möchte euch kurz erklären, was künstliche Intelligenz, also KI, eigentlich ist. KI ist eine Technologie, mit der Computer Aufgaben erledigen können, für die normalerweise menschliche Intelligenz nötig ist. Dazu gehören zum Beispiel das Beantworten von Fragen, das Erkennen von Bildern, das Übersetzen von Sprachen oder das Schreiben von Texten. Viele Menschen nutzen KI schon jeden Tag, oft ohne es zu merken. Sie steckt in Navigationssystemen, Sprachassistenten, Suchmaschinen, Chatbots oder ChatGPT. Auch beim Online-Shopping oder bei Musik- und Filmempfehlungen hilft KI dabei, passende Vorschläge zu machen. KI bietet viele Vorteile. Sie kann Menschen beim Lernen unterstützen, Ärztinnen und Ärzten helfen, Krankheiten schneller zu erkennen und das Unternehmen dabei unterstützen. Sie kann Fehler machen oder Informationen liefern, die nicht stimmen. Deshalb sollte man ihre Antworten immer kritisch prüfen und sie nicht blind drauf verlassen. Ich finde, KI ist eine spannende Entwicklung, die unser Leben in Zukunft weiter verändern wird. Entscheidend ist, dass wir sie verantwortungsvoll nutzen und sie als Unterstützung sehen, nicht als Ersatz für den Menschen. Vielen Dank, dass Sie zugehört haben. Bis zum nächsten Mal bei Lübeck FM.
1: Dankeschön, Mats Luca Rinke, für diesen tollen Beitrag. Genau, das war Mats Beitrag und ich schalte euch jetzt rüber zu meinem Gast, Ahmed Dabku. Und ja, genau, viel Spaß.
3: Hier ist Ahmed Dabku und ich stelle euch heute vor, was KI kann. KI kann man ganz leicht über eine andere App auf dem Handy oder Computer nutzen. Man schreibt eine Frage, einen Wunsch oder einen Auftrag hinein und die KI antwortet direkt. Sie kann Texte schreiben, Dinge erklären, Ideen sammeln, bei Hausaufgaben helfen oder E-Mails formulieren. Das ist praktisch, weil die Antworten schnell kommen und oft wie einen Text von einem Menschen geschrieben wird. KI spart Zeit und liefert neue Vorschläge. Trotzdem sollte man die KI immer prüfen, denn auch KI macht Fehler.
1: Danke, Ahmed Dabku, für diese tolle Vorstellung. Jetzt zu meinem Kollegen Alexander Krüger und let's go!
0: Moin Leute, ich bin's, Alexander Krüger. Wir haben jetzt zwei Gäste gehört. Gleich kommt noch einer, einmal Mats Luca Rinke und Ahmed Dabku. Hinter dem Mikro gerade nochmal Alexander Krüger, davor war es Max Levi Maat. Wir haben jetzt noch einen Sommerhit geremixed und ist ein echt toller Remix, finde ich. Und zwar, das ist halt ein Remix von 36 Grad.

0: Hallo Leute, das war der Song 36 Grad. Jetzt schalten wir rüber zu unserem Kollegen Lukas Joel Aberle. Let's go!
1: Morgen, hier ist Lukas Joel Aberle. KI ist eine Technik, die wie ein digitales Gehirn arbeitet. Sie erkennt Muster, beantwortet Fragen und hilft beim Erstellen von Texten. Musik und Bildern im Alltag unterstützen sie Menschen dabei, Aufgabe schneller und besser zu erledigen.
0: Hallo, das war jetzt Lukas Joel Aberle. Jetzt schalten wir rein in den zweiten Song Kilimanjaro von Summer Jam und Billa Joe. Mueve tu culo.

0: Eins. Yo Leute, willkommen wieder hier im Studio bei Lübeck FM Nachrichtensender. Also ich hoffe, euch hat alles gefallen. Wir haben ein bisschen Musik reingemacht und ich hoffe auch, KI hat euch aufgeklärt. Natürlich nochmal vielen Dank an meine Kollegen Max Levimat, Ahmed Kalbaue, Lukas Joel Aberle und Mats Luca Rinker und natürlich ich, Alexander Krüger. Ich hoffe, ihr wurdet ein bisschen aufgeklärt über KI und so. Ja, ich hoffe, es hat euch gefallen und haut rein.
1: Moin moin Sportsfreunde, ich bin's Ben, ich bin bei Lübeck FM und ich bin hier auch mit Nick im Studio und ja, wir sind heute für 15 Minuten Moderator.
2: Ja, also wir werden heute über folgende zwei Themen reden, nämlich GTA 6 kommt nach 13 Jahren endlich raus, ist echt überraschend und dass Deutschland ist aus der Fußball-Weltmeisterschaft raus.
1: Ja, also ich finde das echt krass, dass GTA 6 nach 13 Jahren endlich rauskommt und viele haben drauf gewartet. Es gibt Memes, dass es vor 2070 gar nicht rauskommt. Bevor fliegenden Autos soll es nicht rauskommen, sagen viele. Aber jetzt sieht man ja, es kommt jetzt im November, also am 19. November raus. Auf
2: bei PS5, Xbox Series S und X.

0: So, das war Midnight City von MH3. Und jetzt reden wir weiter über die Fußballweltmeisterschaft. Deutschland ist ja leider rausgeflogen.
1: Ja, leider ist Deutschland wirklich raus. Und wie, aber wie fandest du das allererste Spiel Deutschland gegen Curaçao?
0: Sehr krass, also 7-1, Alter, das ist schon krass. Ich habe das tatsächlich sogar geschätzt. Ja, also ich fand das wirklich krass, 7-1, das ist kaum zu fassen, das ist wirklich krass. Und jetzt sind wir gegen Paraguay rausgeflogen beim Elfmeterschießen. Richtig schade.
1: Ja, ich finde es auch schade, dass wir gegen Paraguay verloren haben. Aber nochmal zum 7-1. Da, wo wir das siebte Tor so geschossen haben, ich dachte direkt so, das ist ein Zeichen.
0: Ja, also, ja, also, okay. Ja, dafür nehmen wir es. Ja, dann würde ich sagen, gehen wir zum nächsten Lied, nämlich Du bist gut genug von Kitschkrieg und Blumengarten und Shirin David.

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0: Mehr als 1000 Tote nach langen Hitten in Spanien. Höhere Spritpreisen nach Ende von den Tankrabatt. Mordkommission untersucht nach Schuld in Stot. Großinsatz nach Brand in Niemünster. Kevin Rodewald ward nie Trainer beim VfB Lübeck. Ganztagsoppass sorgt für Probleme in Förderzentren. Akutsanitäters von Hüt an in mehr Kreisen.
1: In Juni sind in Spanien mehr als 1000 Menschen in Zusammenhang mit der Hittensturm. Das hat das spanische Gesundheitsministerium mitteilt. 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
0: Das Wetter für morgen Donnerstag, den 2. 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Morgen an Donnerstag ist das Tun Anfang meistendeels drög mit ein beten Sonnenschein. Über den Dach trägt denn von Nordfriesland und der Westküste her Wolken ob und das gibt Regen. Tundel ist de auch schuerordig. Donner lockert dat an Abendwetter ob, dat gift aber jümmers noch enkelte Schuhen. De Höchstwerten liegt bi 20 Grad in Flensburg, bi 24 Grad in Müssen. 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Auch stürmsche Böen sind dorbi möglich. De wiedern Wetteraussichten. An Friedach giftert blangen Wolken, die durchträgt mal mehr, mal weniger Sonnenschein. Zwischendurch kommt auch mal enkelte Schuhenrinner, aber de meiste Tiet von Dach ist dat drög. Dat wart köhl, bi obt höchst negentein bit 21 Grad. 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An de See wird wie mit ein frischen bit stürmschen Nordwest bit Westwind recken, de tun Abend hin langsam flauer wart.

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1: Schön, dass ihr wieder eingeschaltet

0: zurück im Studio hier bei Mommsen FM. Mommsen FM ausgeliehen an die Radioprojektgruppe der Theodor Mommsen Schule hier in Bad Oldesloe. Und meine ersten Gäste hier im Studio sind jetzt Lotta und Lilly.
1: Moin, hi.
0: Moin.
1: In der Projektwoche an der TMS haben wir einfach mal ausprobiert, Radio zu machen.
0: Ja, genau. Und ihr habt ja gerade Lotta schon gehört. Außerdem ist Lilly hier noch bei mir, hatte ich schon gesagt. Einfach mal Radio machen, ausprobieren. Sagt mal, was ihr gemacht habt tatsächlich.
1: Wir haben uns mit dem Thema Social Media beschäftigt, weil häufig darüber diskutiert wird, ob es für Kinder unter 14 Jahren verboten werden sollte.
0: Ja, und unsere Bildungsministerin Karin Prien und Bundesfamilienministerin, muss man dazu sagen, ist sie ja inzwischen, hat gerade einen 56-Punkte-Plan vorgestellt, was man eigentlich alles so bei Social Media verbessern müsste.
2: Dazu haben wir ein paar Schülerinnen und Schüler befragt und ihre Antworten hört ihr jetzt.
3: Wie stehen Sie dazu, dass Social Media unter 14 Jahren verboten werden soll?
4: Das ist gut, weil das Leben vieler Jugendlicher dann verändert wird.
5: Ich finde, dass Social Media für unter 14-Jährige verboten werden sollte, weil man es ja meistens öffnet, um der Realität zu entfliehen und dann sieht, wie gut Leute irgendwas machen oder können und man sich selber den psychischen Druck stellt, dass man es selber so gut kann, aber man es einfach nicht so machen kann, weil es vieles nicht der Wahrheit entspricht.
6: Ich finde schon richtig, dass es für Kinder unter 14 verboten ist, weil es auch viele Gefahren gibt, die halt Jüngere noch nicht so erkennen können.
7: Also es hat natürlich gute und schlechte Seiten, nur ich würde halt sagen, dass es schon gut ist, da es Social Media für viele Kinder unter 14 halt auch sehr gefährlich sein kann.
8: Also ich finde das eher gut, wenn das verboten wird, weil ich finde, wir waren gerade auf so einer Handballfahrt und da hatte halt niemand sein Handy. Und ich fand es da viel schöner eigentlich, weil wir halt alle Handball gespielt haben oder am Lagerfeuer saßen. Das fand ich halt schöner und ich glaube, es ist besser, wenn Kinder ab 14 Jahren erst Social Media benutzen dürfen.
0: Vielen Dank für euren Beitrag.
2: Jetzt kommt noch ein selbst erstellter Song namens Arian von Mats aus unserem

0: ihr seid genau richtig. Ihr hört Mommsen FM, Mommsen FM ausgeliehen. Und in unserer Projektwoche an der TMS haben wir einfach mal ein bisschen Radio ausprobiert und haben uns gefragt, welche Beiträge sind eigentlich noch so wichtig. Und Nachhaltigkeit als Thema und Umweltschutz, das bewegt uns immer wieder alle. Und dazu begrüße ich jetzt hier bei mir im Studio Henrike und Lilly.
1: Hi.
2: Hey.
1: Da Umweltschutz zurzeit ein aktuelles Thema ist, haben wir darüber nachgedacht, ob und wie man den Schutz unserer Umwelt verbessern kann.
2: Deshalb haben wir uns umgehört, was andere Leute dazu sagen.
1: Was sollten wir deiner Meinung nach in Sachen Umweltschutz verbessern?
3: Meiner Meinung nach sollte nicht so viel Plastik in die Umwelt geworfen werden.
4: Also in Sachen Umweltschutz, also erstmal finde ich, dass man Natur an sich erstmal wieder schätzen lernen sollte. Genau hingucken, was ist da und wie kann ich das, was da ist, beschützen und wie kann ich mehr davon produzieren oder dem Ganzen helfen zu wachsen, zu gedeihen und das zu schützen.
3: Nicht so viel Plastik verwenden.
5: Man sollte mehr Bäume pflanzen.
6: Also ich würde sagen, die EU sollte mal anfangen, nicht industrielle Landwirtschaft weiter zu fördern. Ja, im Moment gibt es die großen Höfen viel Geld und kleinen Höfen nicht. Das müsste man dringend ändern, weil kleine Höfe in der Regel auch ökologischer oder sogar ganz ökologisch produzieren. Man müsste darauf achten, dass man nicht so viel Unkraut, Vernichtungsmittel auf die Äcker schmeißt und weniger Ewigkeitschemikalien in die Umwelt blasen.
7: Unbedingt handeln. Und ganz konkret versuche ich das durch Müllvermeidung zu machen, dadurch, dass wir ganz viele Sachen unverpackt kaufen und dass ich versuche, möglichst viel Reisen mit der Bahn zu tätigen.
6: Man müsste, ganz wichtig für mich, dafür sorgen, dass der öffentliche Personennahverkehr so attraktiv und damit meine ich zuverlässig und innen auch ganz schön und nicht vermüllt, dass er eben so ausgebaut wird, dass die Leute gerne damit fahren, dass sie wissen, ich kann das Auto ja stehen lassen, ich komme ja trotzdem pünktlich oder viel pünktlicher an. Das alles müsste man aus meiner Sicht verbessern.
8: Man kann halt da weniger Müll produzieren, wenn man einfach nicht so viel Sachen mit Plastik kauft.
0: Vielen Dank an Lilly und Henrike für diesen Beitrag.
1: Nun hören wir Du bist gut genug von Kitschkrieg, Blumengarten und Sheeran David.

0: Nach diesem sehr kurzen Songbeitrag begrüße ich jetzt bei mir Jonathan, Jorin und Niklas. Und wir leben ja in unsicheren Zeiten. Krieg in Europa, nun schon seit 4 Jahren an der russisch-ukrainischen Grenze, ausgehend von Russland. Und bei uns in Deutschland wird immer wieder die Frage diskutiert, was ist eigentlich mit unserer Wehrpflicht?
1: Genau, wir haben erstmal miteinander diskutiert, was die Vor- und Nachteile des Wehrdienstes sind. Und das Ergebnis hört ihr jetzt.
2: Hi zusammen, heute sprechen wir über den Wehrdienst. Das Thema wird ja gerade viel diskutiert. Was haltet ihr davon?
3: Also ich finde, ein Wehrdienst könnte durchaus sinnvoll sein. Die Bundeswehr braucht Personal und junge Menschen können dabei wichtige Erfahrungen sammeln.
2: Da bin ich anderer Meinung. Ich finde, jeder sollte selbst entscheiden können, ob er zur Bundeswehr geht. Ein Pflichtdienst greift schon ziemlich in die persönliche Freiheit ein, deswegen bin ich dagegen.
1: Das ist ein gutes Argument. Aber Jorin, was wären denn konkrete Vorteile?
3: Naja, zum Beispiel lernt man Disziplin, Teamarbeit und Verantwortung zu übernehmen. Außerdem könnten viele Menschen Fähigkeiten erwerben, die ihnen später im Beruf helfen.
2: Ja, das stimmt zwar, aber solche Fähigkeiten kann man auch anders lernen. Im Sportverein, in der Ausbildung oder durchs Ehrenamt. Dafür braucht man keinen Wehrdienst.
1: Ja, viele sagen auch, dass ein Wehrdienst den Zusammenhalt in Gesellschaft stärken könnte.
3: Genau.
1: Stimmt das?
3: Genau. Menschen aus unterschiedlichen Regionen mit verschiedenen Hintergründen arbeiten so oft zusammen. Das kann das Verständnis füreinander fördern.
2: Andererseits wären nicht alle begeistert, dazu verpflichtet zu werden. Wer keine Motivation hat, wird wahrscheinlich auch keinen besonders guten Dienst leisten. Deswegen.
1: Ja, da würde ich dir beipflichten. Was haltet ihr von einem allgemeinen Gesellschaftsdienst, bei dem man zwischen Bundeswehr und sozialen Einrichtungen wählen kann?
3: Nun, das wäre finally eine gute Lösung. Denn es könnte ja jeder selbst entscheiden, wie er seinen Beitrag leistet, ob er nun dienen möchte oder nicht.
2: Das wäre auf jeden Fall als ein reiner Wehrdienst besser. Aber trotzdem finde ich Freiwilligkeit wichtiger als Verpflichtung.
1: Deswegen. Ja, stimmt. Das merkt man, dass das Thema viele verschiedene Seiten hat. Es geht um Sicherheit, Verantwortung und persönliche Freiheit. Ja.
3: Genau, deshalb sollte man die Vor- und Nachteile sorgfältig abwägen.
2: Da stimme ich zu. Eine einfache Antwort gibt es bei diesem Thema wahrscheinlich nicht.
0: Das ist tatsächlich so, ne? Vielen Dank für eure interessante Diskussion. Und Kriege gab es leider immer wieder, auch in Europa und auch schon vor längerer Zeit, die mit passenden Songs bedacht wurden.
3: Genau, und dazu haben wir jetzt den Song Wozu sind Kriege da von Udo Lindenberg.

0: Ja, Mommsen FM ausgeliehen. Schön, dass ihr eingeschaltet habt. Ihr hört uns einfach aus der Theodor-Mommsen-Schule. Und bei mir zu Gast im Studio ist immer noch Jonathan.
1: Moin. Nun lass uns mal gucken, was andere Leute zu dem Thema Wiedereinführung der Wehrpflicht zu sagen haben.
2: Guten Tag. Was halten Sie von der Wiedereinführung der Wehrpflicht in Deutschland?
3: Da bin ich eben hin und her gerissen. Auf der einen Seite ist das schon richtig. Auf der anderen Seite empfinde ich das als ungerecht, wenn junge Männer einberufen werden und gezwungen werden sollen zur Wehrpflicht. Ich denke, es müsste eine Wahl geben und es müssten junge Männer und junge Frauen dann auch eingezogen werden. Und es muss die Möglichkeit geben, auch im ökologischen Bereich sozusagen Dienst zu verrichten oder in sozialen Einrichtungen, ob in der Behinderten in Richtung Kindergarten oder so. Ansonsten habe ich selber zwei Söhne und würde es nicht so sonderlich gut finden. Aber das gilt für alle Menschen überhaupt, wenn sie in einen Krieg gehen müssten. Und das hat noch nicht mal nur mit der Wehrpflicht zu tun.
4: Also ich finde es tatsächlich nicht ganz so gut, weil, naja, ich möchte jetzt nicht unbedingt in den Krieg ziehen. Und ich glaube, andere auch nicht. Ja, deswegen, ich bin jetzt nicht so ein großer Fan davon.
5: Ja, jetzt bin ich ja also ja im Zwiespalt auch. Aber das kommt davon, wenn man erst was abschafft und dann auch mal nicht so richtig in die Zukunft geguckt hat. Denn ja, einerseits, das muss wohl sein, wenn wir hier so rumsitzen und warten, dass ein keiner was tut, ist auch nicht richtig. Also würde ich sagen, ja, schaden kann das wohl nicht, ne? Die wir aufwachen langsam.
6: Finde ich gut. Das ist richtig, das brauchen wir. So wie die Weltpolitik aussieht, müssen wir unterstützen. Und ich war bei der Bundeswehr früher. Ich musste das noch machen.
7: Tja, also die Wehrpflicht finde ich schon in Ordnung. Es hat ja jeder die Möglichkeit zu sagen, ich akzeptiere das oder ich akzeptiere das nicht. Denn wenn alle sagen, ich mache das nicht, wer soll Deutschland verteidigen?

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5: Ja, mein Name ist Christian Greten und ihr hört Mommsen FM. Aber ich bin nicht alleine hier im Studio, ihr hört Mommsen FM ausgeliehen. Und bei mir im Studio begrüße ich jetzt Arian, Hardy und Mats.
6: Jetzt geht es um etwas, was ganz viele Menschen bewegt, und zwar die Fußball-WM 2026. Wir haben uns Gedanken gemacht, ob Politik in den Fußball gehört. Hardy, was denkst du darüber?
7: Ja, genau. Also meiner Meinung nach sollte Fußball nicht viel mit der Politik zu tun haben. Und Arian, was ist deine Meinung dazu?
6: Ich bin ganz deiner Meinung. Ich finde, der Sport soll Sport bleiben und Politik hat dort nichts zu suchen.
7: Genau, um einen genauen Eindruck zu bekommen, haben wir uns mal in Bad Oldesloe umgehört und das hört ihr jetzt.
8: Hallo, heute ist unsere Frage, gehört Politik in den Fußball und politische Zeichen ins Stadion?
9: Ich finde, so ein bisschen ist das okay, aber wenn es irgendwie kaum feindlich wird oder sich gegenseitig Gruppen einfeinden, dann geht das nicht mehr.
10: Also ja, ich bin der Meinung, dass Politik nichts mit Fußball zu tun hat. Also das sollte auf jeden Fall getrennt sein und das hat nichts miteinander zu tun. Ich finde, Irak und so sollen Freunde sein einfach. Ja, die gehören zusammen. Das soll keine politische Streit sein. Auf das Spiel!
11: Ja, aus meiner Sicht sollte Sport irgendwie Sport bleiben und die Sportler sich auch auf das Sportliche konzentrieren können. Bei ganz besonderen politischen Ereignissen finde ich schon, dass man eben auch ein Statement setzen kann. Leider ist es in letzter Zeit so eskaliert teilweise, dass dann die politische Meinung so extrem dargestellt wurde, dass das vom Sport ablenkt. Und das finde ich nicht gut, deswegen ist meine Meinung, der Sport sollte Sport bleiben. Und wenn man für etwas demonstrieren will, soll man sich lieber zusammentun und auf die Straße gehen und dort demokratisch seine Meinung äußern.
9: Grundsätzlich finde ich, eigentlich gehören politische Zeichen nicht unbedingt ins Stadion, wenn man eigentlich nur den Fußball sehen will. Und ich finde vor allem Rechte oder homophobe Zeichen oder so.
12: Also bei öffentlichen Sportveranstaltungen meines Erachtens nein.
13: 100% nicht, definitiv nicht. Sport, und das soll ein Sport bleiben. Und ja, das hat nichts mit Politik zu tun, ganz einfach.
14: Ja, Politik zu tun. Okay. Ja. Das sieht man ja schon daran, dass die Iraner nach ihren Gruppenspielen gleich wieder nach Mexiko zurückfahren müssen, obwohl das mittlerweile jetzt wohl irgendwie fürs nächste Spiel aufgehoben ist, ne, soweit ich weiß. Aber das ist natürlich alles hochpolitisch, auch die FIFA mit dem Friedenspreis und so weiter. Irritiert alles ein bisschen, ne? Auf jeden Fall, ja. Okay.
5: Danke an euch drei für diesen wunderbaren Beitrag.
15: Ja, hallo. Und passend zu der Fußball-WM hören wir jetzt auch den World Cup-Song von Aisho Speed.

0: Ja, gut, wenn es beim Fußball auch wirklich um den Fußball geht, der Sport im Zentrum steht. Wir sind gespannt, wer am Ende tatsächlich Weltmeister wird. Und jetzt aber ein ganz anderes Thema. Ich begrüße nochmal Henrike und Lilly hier bei mir im Studio.
1: Hi, hier sind wir wieder.
2: Moin. Bei uns an der Schule fand kürzlich ein Secondhand-Flohmarkt statt.
3: Wir haben eine Organisatorin des Flohmarktes getroffen.
2: Hi, wir sind heute beim Secondhand-Flohmarkt der TMS. Stell dich doch bitte einmal vor.
4: Ich bin Leonie und ich bin beim Secondhand-Projekt und ich gehe in die Q1 Englisch. Genau.
3: Was ist die Idee hinter eurem Flohmarkt?
4: Also offensichtlich Nachhaltigkeit. Wir haben alte Kleiderspenden genommen und wir verkaufen die wieder weiter. Und wir wollen eben, dass weniger Kleidung weggeworfen wird und eben ein zweites Leben bekommen.
2: Was erwartet die Besucher eures Flohmarktes?
4: Also wir haben ganz viele Kleidung. Wir haben Oberteile, Kleider, Röcke, Hosen und sogar Accessoires, also Taschen und Armbänder. Und die meisten Sachen kosten zwischen 2 und 5 Euro. Das heißt, das ist alles relativ günstig.
3: Wie und mit welcher Unterstützung habt ihr das organisiert?
4: Also ich war bei der anfänglichen Planung eher nicht dabei. Das hat angefangen im WIPO-Kurs von Frau Hendrich. Und zwar haben da die anderen, die das mitgeplant haben, so ein Konzept sich überlegen müssen, ein Businessmodell. Und Frau Hendrich hat dann gesagt, dass das doch umgesetzt werden kann in der Projektwoche, dass man eben einen Secondhand-Markt sozusagen macht.
2: Was macht ihr denn eigentlich mit euren Einnahmen?
4: Die gehen alle an die Abikasse. Also die nehmen wir für die Abikasse und dann können die zum Beispiel für den Abiball und so weiter alle gebraucht werden.
3: Vielen Dank.
0: Ja, danke für dieses Interview von euch.
2: Nun geht es weiter mit Don't Worry von Leonie.

0: Das war unsere Spezialsendung. Heute Mommsen FM ausgeliehen, einfach mal das Original ausgeschaltet und mal ganz andere Leute ins Studio geholt für unsere Projektwoche und mit spannenden Beiträgen, die wirklich Spaß gemacht haben. Wir sagen Tschüss und auf Wiedersehen.
1: Tschüss. Oh.

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2: Herzlich willkommen
1: zu Don Bosco on Air.
2: Wir haben wieder einen interessanten Musikmix zusammengestellt. Von den 80ern bis heute. Dazu gibt es noch ein Rezept von mir und das Wetter mit Marion. Viel Spaß. Verantwortlich für diese Sendung ist Andreas Müller-Totolo. So.
1: Ja, das bin ich und ich wünsche natürlich auch viel Spaß.

0: nicht dafür. Es ist einfach die Chemie.
1: Der B-Rexer singt. Van D.

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1: Hallo, hier ist Maul das Wetter. Wir haben jetzt Sommer. Es ist heiß, es gibt Gewitter, wenn man schmützt. Aber es kann auch anders kommen. Ziemlich. Ihr wisst ja, es kann mir immer regnen. Also Regenjacke immer dabei. Wie schwarz und Maul.
2: Die Toten Hosen haben ihre letzte CDs produziert. Sie gehen jetzt in Rente. Wir hören jetzt von den Toten Hosen Düsseldorf.

Gentleman und sein Musikerfreund Michael Patrick Kelly haben ein Lied zusammen aufgenommen und das nennt sich Whitefire.

Nino De Angelo singt seinen Hit aus den 80ern auf Italienisch. 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
1: Hallo liebe Leute, hier ist eure Angelika mit einem leckeren Rezept. Heute gibt es einen Blumenkohl mit Kichererbsen, Pfanne mit Dip. Dazu brauchen wir eine Dose Kichererbsen, ein Stück Ingwer, 4 Lauchzwiebeln, 2 Tomaten, einen Blumenkohl, 5 Esslöffel Olivenöl, 3 Esslöffel Currypulver, 200 Gramm Joghurt, Salz und Pfeffer. Jetzt geht's los. Die Kichererbsen in einen Sieb abspülen und gut abtropfen lassen. Ingwer schälen und reiben. Lauchzwiebeln putzen, waschen und in Ringe schneiden. Tomaten klein schneiden. Den Blumenkohl putzen, waschen, in Röschen teilen und kleiner schneiden. Öl in einer Pfanne erhitzen, Blumenkohl dazugeben und ungefähr 5 Minuten braten. Die Kichererbsen, Ingwer, Curry dazugeben und weiter braten. Inzwischen für den Dip Joghurt und Curry verrühren. Mit Salz abschmecken, Tomaten und Lauchzwiebeln zum Ende der Bratzeit in die Pfanne geben und mit Salz und Pfeffer abschmecken. Dazu reichen wir anschließend den Joghurt-Dip. Guten Appetit, eure Angelika. Viel Spaß!

0: Jupiter Jones kommt jetzt. Die machen immer noch unermüdlich Musik. Ihr neuester Titel heißt Wo die Liebe hinfällt.
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Jetzt kommen zwei Stücke aus den 80ern. Und zwar die Pet Shop Boys mit It's a Sin und die Gruppe Daft Punk mit Doing It Right.

So kann es manchmal gehen. Dank einer erfolgreichen Fernsehserie ist dieser Titel wieder aufgetaucht. Kate Bush mit Running Up That Hill.

0: Tschüss.
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Mein Name ist Andreas Müller-Totelo und ich war verantwortlich für diese Sendung. Tschüss.

0: ist die Sendung Piet und Wolfgang, Songs jenseits vom Mainstream. Verantwortlich für die Sendung ist Wolfgang Bremer. Liebe Leute, es ist wieder soweit. Piet und Wolfgang, Musik jenseits vom Mainstream. Wir freuen uns, dass ihr alle wieder dabei seid und zuhört. Ich persönlich bin gut drauf. Und du, Piet?
1: Ja, Wolfgang, mir geht's auch gut. Heute wird es blueslastig. Wir fangen an mit einem Song von B.B. King und Eric Clapton aus dem Album Riding with the King, das 2000 erschienen ist. Und das Stück heißt Ten Long Years. Es ist ein klassischer Blues-Song von B.B. King, der ursprünglich 1955 veröffentlicht wurde. Claptons Groove bereichert den Song und trägt ihn weit, weit raus bis hinter den Horizont. Ten Long Years.

Ja, Blues ist angesagt heute. Ein Eric Clapton habt ihr eben gehört, ein jemand, der Eric Clapton ab und zu mal vertreten durfte, wenn der was Besseres vorhatte, Mitte der 60er Jahre, das ist Peter Green. Peter Green sagt euch was, das ist der Mann, der mit der Fleetwood Mac gegründet hat und dann aber irgendwann ausgeschieden ist. Wir sprachen gerade im Hintergrund hier über Drogenzeiten. Und Peter Green war mal völlig fertig, als er in München aufgetreten ist und da wohl einen LSD-Chip zu viel in der Kommune 1 genommen hat. Wir fangen an mit seinem Album Little Dreamer von 1980, das für mich persönlich ein wichtiges Album ist, weil ich damals gerade entschieden habe, meine Bankausbildung fertig zu machen, aber dann bloß was anderes an der Uni zu studieren. Und das Album kam im April raus, als ich gerade soweit fertig war. Loser Two Times von Peter Green.

Wir haben gerade im Off so gesagt, dass die Gitarre hier auf dem Stück von Peter Green sich auch nach Eric Clapton anhört. Die haben sich wahrscheinlich gegenseitig inspiriert, die Leute dort, die Blueser. Okay, ich mache jetzt weiter mit Elmore James. Der ist 1918 in Mississippi, wo sonst, geboren und arbeitete anfänglich in der Landwirtschaft, bevor er dann als Hobo auf Güterzügen durch die Staaten trampte und Wandermusiker wurde. Was für Zeiten. Elmore James beeinflusste mit seinem Stil viele bekannte Künstler wie John Mayall, Keith Richards, den eben gehörten Eric Clapton und nicht zuletzt auch Jimi Hendrix. Lehnt euch zurück und genießt Mean Mistreating Mama.

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1: Ja, cool. Richtig Blues, wie man sich vorstellt. Ich lasse einfach Peter Green liegen auf dem Plattenspieler und nehme Baby When the Sun Goes Down. Das ist nun mit Sicherheit das poppigste Stück auf der ganzen Platte, aber ich mag es einfach und vielleicht mag ich so, weil sich das so nach Eric Clapton anhört, das Stück. Achtet mal drauf.

0: Das war Taj Mahal, eine Blues-Legende, der schon 1969 beim legendären Woodstock-Festival dabei war. Heutzutage ist Taj mit seinen 84 Jahren immer noch aktiv und macht dies Jahr sogar eine Tour durch die USA und Kanada. Und wir hörten Going Up the Country, Paint My Mailbox Blue. Wolfgang.
1: Ja, wunderbar. Jetzt kommen wir zu einem Hamburger Musiker, um mal was ganz anderes dabei zu haben. Rainer Regel, einer der großen Saxophon- und Klarinettenspieler der 70er, 80er und so weiter Jahre, der immer noch aktiv ist, mittlerweile ganz spannende andere Projekte macht, sag ich mal, alte Kirchenlieder in einer kleinen Band ein ganz neues Gewand bringt, wenn man da eine CD nach der anderen rausschmeißt und auf Tour ist. Das ist schon wirklich toll. Ich mag ihn sehr, ich kenne ihn persönlich gut. Er ist mein Klarinettenlehrer seit ewigen Zeiten. Und ich habe jetzt folgendes Stück rausgesucht. Um in dem Blues zu bleiben, hören wir jetzt den Thornby Blues von seiner LP Get an Airmail von 1900, hätte ich mal vorher schon mal geguckt, 82. Langes Stück, viel Spaß dabei.

0: Ja, ein cooles Stück. Wir haben hier im Off getanzt und Party gemacht. Aber jetzt fangen wir uns wieder ein. Ne? Wolfgang, komm auf den Boden zurück.
1: Machen wir.
0: Machen wir. Ich mache weiter mit Eric Burdon und den Animals. Ich habe den Eric Burdon tatsächlich mal vor langer Zeit in Lübeck gesehen, Wallanlagen. Und das war ein richtig gutes Konzert. Und da liefen die alten Männer mit Sitzkissen rum. Und ich habe zu meinem Kumpel, der neben mir saß, gesagt, guck dir mal die alten Männer an. Das war im Sommer, ne? Die laufen mit sitzen auf Sitzkissen. Wie uncool ist das denn so? Und am nächsten Morgen wachte ich auf und kam nicht mehr aus dem Bett raus. Also hatte mich zu meinen Schuhen geschleppt, die ich nicht mehr im Halbsitz anziehen konnte. Ich hatte einen Hexenschuss gehabt und habe mich dann zum Arzt geschleppt und mehr humpelnd als gerade und habe gemeint, oh, ich habe Probleme im Rücken und so weiter. Oh Mann, du warst bestimmt beim Eric Burdon Konzert und hast Luft dran gekriegt. Also immer wenn ich an Burdon denke, muss ich an dieses Konzert denken und wurde aber wieder eingerenkt und alles gut. Okay, und ich komme jetzt auf ein Stück mit den Burdon, mit den Animals, und dazu brauche ich nicht viel zu erzählen. House of the Rising Sun.

Wir kommen jetzt zu Muddy Waters, einer der absoluten Blues-Freaks überhaupt, der die E-Gitarre da wohl grundlegend eingeführt hat. Peter Green, den wir vorhin zweimal gehört haben, beruft sich auf Muddy Waters als eins seiner großen Vorbilder. Ich habe die LP Muddy Waters at Newport dabei. Von 1960 ist er dort aufgetreten und hat ein sehr schönes Konzert gespielt. Wir hören jetzt zunächst einmal Got My Mojo Working.

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1: Ja, Pete, da wünscht man sich dabei gewesen zu sein, ne? 1960, allerdings war ich da gerade ein paar Monate alt. Das hätte noch nicht so viel gebracht, aber so lebendig, wie sich das anhört, Wahnsinn.
2: Es ist wirklich Wahnsinn, Wolfgang. Hier ist Partystimmung. Fast wären wir auf die Straße gerannt, hätten die Leute hochgeholt und gesagt, komm, kommt ins Studio, wir feiern zusammen und machen Party, aber wir haben es denn doch nicht gemacht. Ich komme jetzt zu einem Musiker, der für seine Reibeisenstimme bekannt ist, Holland Wolf. Geboren 1910, ebenfalls in Mississippi. Er beeinflusste Sänger wie John Fogerty, Tom Waits oder Mick Jagger. Der Rolling Stone listete ihn auf Platz 31 der 100 größten Sänger aller Zeiten. 1970 entstand das Album London Sessions, das Holland Wolf gemeinsam mit Eric Clapton, Steve Winwood, Billy Wyman und Charlie Watts präsentiert. Es ist in die Musikgeschichte eingegangen, unglaublich. Aber davon hören wir jetzt nichts, sondern wir hören einen Song aus dem Jahr 1961 von Holland, Going Down Slow.
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Das Schöne hier im Studio ist ja auch, man hat so, lebt so richtig in der Musik. Ne? Eine Stunde lang, wenn wir hier unsere Aufnahme machen, ist nichts anderes wichtig als Musik. Deshalb sage ich jetzt auch nicht viel. Nochmal Muddy Waters at Newport, 3. Juli 1960. Baby, please don't go.

Wir bleiben bei Muddy Waters. Muddy ist mir zum ersten Mal über den Weg gelaufen, so richtig beim Abschiedskonzert von The Band 1976. Ich war natürlich nicht direkt beim Konzert dabei, aber der Doku-Film The Last Waltz, da habe ich ihn gesehen. Ich hatte vorher ein bisschen von ihm gehört gehabt und der Song Manish Boy hat mich umgehauen. Und The Last Waltz, lohnt sich diesen Doku-Film mal anzugucken. Wir hören jetzt aber was ganz anderes, und zwar aus dem Jahr 1956, 40 Days and 40 Nights.

0: So, die Zeit ist schon wieder fast um. Ich muss und will wie immer sagen, dass die Verantwortung für diese Sendung Wolfgang Bremer hat. Wann hört ihr uns? Diese Sendung ist unsere Juni-Sendung. Das heißt, am 16. Juni mittags oder ihr hört die Wiederholung am 1. Juli um 20 Uhr. Und das heißt wiederum, die nächste Sendung ist am 14. Juli und die Wiederholung dann an dem ersten Mittwoch, ich muss mal gerade blättern, hier im August, am 5. August. Meine Güte, die Zeit geht vorbei, der Sommer ist bald vorbei. Aber erstmal fängt er jetzt erstmal richtig an, nicht wahr, Piet?
1: Ja, Wolfgang, ich bin immer beeindruckt, wie du diese ganzen Termine hinbekommst. Mir schlackern die Ohren. Okay, aber sei es drum, Leute, macht's gut. Die letzten Takte noch mit B.B. King und Eric Clapton.
0: Macht's gut und tschüss.

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1: Und zack, da ist schon wieder Juli. Und wir können uns in diesem Juli endlich mal auf die schönen Sachen konzentrieren. Fußball ist weg, hier kommt neue Musik in der Klangstube. Mit Julian Gebler, der euch heute ein bisschen bis 22 Uhr durch die Sendung trägt. Wir beginnen mit einem Künstler, der aus dem oberschwäbischen Biberach an der Riss kommt, es aber irgendwie bis nach Köln geschafft hat. Dahin hat es ihn verschlagen, musikalisch, und von dort direkt weiter auf die Playlists der Republik und auf die Festivalbühnen eben dieser. Fritz mit Y geschrieben, mit bürgerlichem Namen Jonas Hipper, hat zunächst als Produzent für andere Künstler gearbeitet, bevor er 2023 selbst den Schritt ans Mikro gewagt hat. Und seitdem geht's für ihn steil nach oben. Millionen von Streams, ausverkaufte Tourneen und ein Sound irgendwo zwischen Indie-Pop, Lo-Fi und Hip-Hop, der so richtig neu und modern klingt. Das Besondere, Fritz schreibt, produziert und mixt seine Musik komplett selbst. Ja, und jetzt gibt's für euch den perfekten Soundtrack für den Sommer. Seine neue Single, die heißt Einmal um die Welt mit dir, und ist ein Song voller Fernweh, Leichtigkeit und dem Wunsch, einfach loszufahren und den Moment zu genießen. Entstanden ist der Titel übrigens erst vor kurzem, und genau dieses frische Sommergefühl hört man in jeder Sekunde des Songs. Hier ist Fritz mit Einmal um die Welt mit dir.

Shine Down und Second Chance hier in der Lübeck FM Klangstube am Mittwochabend. Und von Rock, ja, da kommen wir jetzt zu Pop und ein bisschen Disco-mäßig wird's jetzt auch. Denn wir haben jetzt Stella Maria aus Wien für euch. Sie ist gerade erst 16 Jahre alt.

alt und tritt an, die Popbranche aufzumischen. Jedenfalls ist das ihr Anspruch. Angefangen hat alles mit The Voice Kids, das sie gewonnen hat, und nun arbeitet sie an ihrem ersten Album, das dann im nächsten Jahr erscheinen soll. Bis es soweit ist, legt sie sich aber schon mal ein paar musikalische Spuren zurecht und gibt einen Vorgeschmack mit dem Titel Following You. Und übrigens, ganz spannend ist, wie Stella Maria zum Singen überhaupt gekommen ist. Das hatte nämlich therapeutischen Charakter. Mit Gesangsunterricht hat sie ihr Asthma bekämpft sowie ihr Lungenvolumen erhöht und brauchte deswegen weniger Medikamente. Ja, und jetzt verdient sie mit dieser Musiktherapie auch noch Geld. Hier ist Stella Maria.

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australischer Indie-Pop mit richtig positiven Vibes, das kann man nicht bestreiten. Es war San Cisco mit On The Line und ihr hört die Lübeck FM Klangstube. Und jetzt kommen wir zu den spannendsten Stimmen der amerikanischen Singer-Songwriter-Szene. Wir haben Grace Potter für euch. Seit vielen Jahren begeistert sie mit ihrer kraftvollen Stimme und einem Sound, der Rock, Soul, Country und Amerikaner ganz selbstverständlich verbindet. Mit ihrem neuen Album schlägt sie das nächste Kapitel auf. Inspiriert von ihren zahlreichen Roadtrips quer durch die USA und der Idee, gewohnte Grenzen zu hinterfragen und neue Wege zu gehen. Ein erster Vorgeschmack darauf ist die neue Single Love Me Not. Der Song beginnt überraschend ruhig und zerbrechlich, bevor er sich nach und nach zu einem mitreißenden Mix aus treibendem Rock, Klavier und großen Chören entwickelt. Also, vor uns steht eine emotionale Reise mit jeder Menge Energie und das ist genau das, was wir jetzt brauchen. Hier ist Grace Potter mit Love Me Not. 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

0: Ihr hört genau richtig. Neue Musik in der Lübeck FM Klangstube. Das war etwas älter von SEB mit Fuck It, I'm the Man. Und neue Musik gibt es nun von dem Musikprojekt Tasker. Dahinter steht der Musiker Tom Tasker, der seit 6 Jahren in der Indie-Szene unterwegs ist. Und was soll ich euch sagen? Das ist einfach mal Indie-Pop pur. Fans lieben seine energiegeladenen Auftritte, die mit ganz einfachen Mitteln erzeugt werden. Dafür bringt er Hip-Hop, Afrobeats, Latin und Pop unter einen Hut. Und das zeigt er auch in seiner aktuellen Single. Die heißt Langsam und ist genau das Richtige für einen gechillten Sommerabend. Hier ist Tasker und jetzt gehen wir mal ganz langsam an.
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Supermassive featuring Smokey mit Reason in der Lübeck FM Klangstube war das. Und wer auf atmosphärischen Alternative Pop mit elektronischen Einflüssen steht, der sollte sich den Namen Kura K merken. Der Schweizer Künstler, der lebt zwischen London und Mailand und verbindet hypnotische Melodien mit einem modernen, düsteren Sound. Inspiriert wurde er von Legenden wie Johnny Cash und Kurt Cobain, aber auch von aktuellen Acts wie The Weeknd oder Artemas. Da entstehen Songs, die vor allem eins wollen, Emotionen transportieren. Nach Jahren auf europäischen Bühnen und bei großen Festivals startet Kura K jetzt offiziell seine Solo-Karriere. Und die Debütsingle, die haben wir jetzt auch für euch, die heißt Tra Milano e il Mare. Darin treffen melancholische Stimmung, cineastische Klangwelten und eingängige Pop-Elemente aufeinander. Das Ganze ist wirklich sehr persönlich, intensiv und voller Gefühl. Und hier ist sein Debütsong. Das ist Kura K mit Tra Milano e il Mare.

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1: Ja, so kann man den Mittwochabend richtig schön genießen. Ist ja noch ganz stabil geworden, das Wetter da draußen. So soll es gerne bleiben. Das war übrigens Spoon and the Forkestra mit Mary Lou in der Lübeck FM Klangstube. Und wer glaubt, dass in einem kleinen bayerischen Dorf am Chiemsee die große weite Welt ganz weit weg ist, tja, der könnte Fälscher nicht liegen. Ihr könnt ihr nicht falscher liegen. Ach, Deutsch ist schon schwer. Unsere nächsten Künstler, die nennen sich Amistad und sind die Zwillinge Jan und Josef Brasil. Die beiden sind mit 18 Jahren aus ihrer bayerischen Heimat nach Australien gegangen, um ihre australischen Wurzeln zu erkunden. Ja, und jetzt, ein paar Jahre später, sind sie zurück und haben praktisch eine Musikkarriere im Gepäck. Denn in Melbourne haben sie mit ihrer Musik aus Folk und Pop als Straßenmusiker angefangen und sind dann gewachsen. Und nun laufen sie bei uns im Radio. Hier sind Amistad und Like Home.

Ricky und Marigold in einer sehr indie-lastigen Lübeck FM Klangstube, wie sie ja auch toll klingt. So ging die Show auch vor über 10 Jahren mittlerweile los. Uns gibt's immer noch und mich gibt's gleich für diese Woche nicht mehr. In der nächsten wiederum ist auch Markus Tranto wieder da. Da freue ich mich sehr drauf und drüber. Und bis dahin wünsche ich euch eine schöne Restwoche und bis dann.

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